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1: Ich bin Thomas Brockt. Co-Gastgeber Mexiko hat einen perfekten Start in die Fußball-Weltmeisterschaft hingelegt. Die Mexikaner gewannen gegen Südafrika mit 2:0. Zuvor hatte es im Aztekenstadion von Mexiko-Stadt eine große Eröffnungsshow gegeben. Frage an unseren WM-Reporter Thomas Bremser, wie hat dir der Auftakt gefallen?
2: Ja, ich glaube, es war eine gute Entscheidung, dass das erste Spiel in Mexiko ausgetragen wird. Es war laut, bunt, musikalisch, viele Sombreros habe ich gesehen und natürlich Shakira. Nach einer langen Show dann endlich der Anpfiff und schon nach ein paar Minuten das erste Tor für die Gastgeber. Ein munterer Auftakt mit 3 roten Karten und lauten Fans. Die Mexikaner werden uns noch viel Freude machen.
1: Danke, Thomas Bremser. Das deutsche Team startet am Sonntag ins Turnier gegen WM-Neuling Curaçao. In der EU gelten seit Mitternacht deutlich schärfere Asylregeln. Sie sollen etwa schnellere Asylverfahren und konsequentere Abschiebungen ermöglichen. Um die Reform war jahrelang gerungen worden. Die neuen Regeln sollen auch verhindern, dass Schutzsuchende innerhalb der EU weiterziehen, also etwa von Griechenland oder Italien aus nach Deutschland kommen. Diese sogenannte Sekundärmigration sorgte über Jahre immer wieder für Konflikte zwischen den Mitgliedsländern. Mehr Schutz für Betroffene häuslicher Gewalt. Der Bundesrat will heute den Weg für die elektronische Fußfessel bei besonders gefährlichen Tätern freimachen. Das Gesetz orientiert sich an einem Modell aus Spanien und soll Gerichten neue Möglichkeiten zum Schutz von Opfern geben.
3: Die Idee dahinter, die Polizei soll nicht erst eingreifen, wenn ein Täter schon vor der Tür steht. Trägt er eine elektronische Fußfessel, können verbotene Annäherungen früh erkannt und es kann früh eingegriffen werden. In besonders gefährlichen Fällen sollen Betroffene auf Wunsch sogar ein eigenes Gerät bekommen, das vor einer Annäherung warnt. Außerdem können Gerichte Täter künftig zu Antigewalttrainings oder Beratungen verpflichten. Hintergrund sind die seit Jahren steigenden Zahlen bei häuslicher Gewalt. Zoe Tassovali, Redaktion.
1: Schockiert und voller Trauer reagieren die Niederlande auf ein schweres Unglück mit einer Schülergruppe, bei dem 3 Kinder und ein Erwachsener ums Leben gekommen sind. Ein Auto war gestern im Westen des Landes in eine Gruppe von 14 Grundschülern und 2 Begleitern gerast, die per Fahrrad einen Schulausflug machten. Die Unglücksursache ist noch unklar.
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1: Zwillinge.
2: Ihre Haustiere brauchen heute besonders viel Aufmerksamkeit. Gemeinsam Zeit zu verbringen, tut ihnen beiden gut.
1: Krebs.
2: Zeigen Sie Ihr Verständnis und Mitgefühl für andere. Nur so können Sie die Beziehung zu Ihren Liebsten pflegen.
1: Löwe.
2: Wertschätzung ist keine Einbahnstraße. Vergessen Sie nicht, dass Ihre Mitmenschen auch Bedürfnisse haben.
1: Jungfrau.
2: Es ist Zeit, alte Wunden zu heilen und negative Emotionen loszulassen, um Platz für neue Möglichkeiten und Freude zu schaffen.
1: Waage.
2: Achten Sie in den nächsten Tagen auf Ihre Gesundheit. Nehmen Sie sich Zeit für Bewegung und lassen Sie sich nicht aus der Ruhe bringen.
1: Skorpion.
2: Befreien Sie sich von Ihren negativen Gedanken. Konzentrieren Sie sich heute darauf, positive Energie auszustrahlen.
1: Schütze.
2: Zeigen Sie Ihr Verständnis und Mitgefühl für andere. Nur so können Sie die Beziehung zu Ihren Liebsten pflegen.
1: Steinbock.
2: Ihre Entschlossenheit wird heute auf die Probe gestellt. Bleiben Sie fokussiert, um Hindernisse zu überwinden.
1: Wassermann.
2: Ihnen fehlt es an innerem Frieden und Harmonie. Gönnen Sie sich auch mal Zeit zum Entspannen.
1: Fische.
2: Arbeiten Sie heute an Ihrem persönlichen Wachstum. Sie lernen aus Herausforderungen.
1: Widder.
2: Die Sterne sagen, Sie sollten alte Konflikte beiseite legen und Frieden in wichtigeren Beziehungen schaffen.
1: Stier.
2: Falls Sie das Gefühl haben, von Ihrer Familie nicht genug Unterstützung zu erhalten, ist heute ein guter Tag, um das anzusprechen.
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1: Ich bin David Riemer. Heute treten die strengeren Migrationsregeln der europäischen Asylreform in Kraft. Dadurch sollen Schutzsuchende zwischen den Mitgliedsländern solidarischer verteilt und Asylverfahren schneller abgewickelt werden. Außerdem gelten neue Regeln für als sicher deklarierte Herkunftsstaaten.
2: Die neuen Regeln bedeuten Folgendes. Grundsätzlich wird an den EU-Außengrenzen kontrolliert. In Deutschland werden deswegen an den großen Flughäfen wie Berlin, Frankfurt, München oder Düsseldorf Zentren eingerichtet, in denen Migranten bleiben müssen. Und zwar dann, wenn sie aus Ländern mit einer Anerkennungsquote von weniger als 20% kommen. Oder wenn sie keine Papiere haben oder als Gefährder gelten. Dort können sie bis zu 3 Monate festgehalten werden. Außerdem sollen Abschiebezentren außerhalb der EU geschaffen werden, aber mit deren Einrichtung wird es noch etwas dauern. Aus Brüssel, Dieter Ebeling.
1: Für das Sparpaket von Gesundheitsministerin Wagen beginnen die Wochen der Wahrheit. Heute gehen die umstrittenen Pläne in den Bundestag. Mit der Reform sollen Millionen Versicherte vor Beitragserhöhungen bewahrt werden.
3: Um über 16 Milliarden Euro sollen die gesetzlichen Kassen im kommenden Jahr entlastet werden. Vor allem mit Ausgabenbremsen bei Arztpraxen, Krankenhäusern und Pharmabranche. Auch sollen zum Beispiel Zuzahlungen für Medikamente steigen. Verantwortungsloses Kürzen kritisiert zum Beispiel die Deutsche Krankenhausgesellschaft und warnt vor spürbaren Folgen für die Patienten. Allerdings, es könnte sein, dass die Sparpläne noch gar nicht reichen, weil das Minus der Krankenkassen noch größer als zunächst gedacht ausfallen könnte. Aus Berlin, Thomas Thonfeld.
1: US-Präsident Trump stellt erneut ein baldiges Rahmenabkommen mit dem Iran zur Beilegung des Krieges in Aussicht. Man habe eine großartige Einigung erzielt, die Dokumente könnten vielleicht noch am Wochenende in Europa unterzeichnet werden. Das sagte Trump im Weißen Haus. Aus dem Iran kam allerdings umgehend ein Dementi. Trump hatte bereits mehrfach erklärt, ein Deal mit dem Iran stehe kurz bevor. Die Verhandlungen waren zuletzt aber immer wieder ins Stocken geraten. Co-Gastgeber Mexiko hat einen perfekten Start in die Fußball-Weltmeisterschaft hingelegt. Die Mexikaner gewannen gegen Südafrika mit 2:0. Zuvor hatte es im Aztekenstadion von Mexiko-Stadt eine große Eröffnungsshow gegeben. Mit 48 Teams ist es die größte WM aller Zeiten. Die weiteren Gastgeber sind die USA und Kanada. Das deutsche Team startet am Sonntag gegen Curaçao ins Turnier.
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4: Ich bin Florian Schmidt. Trier ist diese Woche Gastgeber der internationalen Tagung des Netzwerks historischer Städte. Unter dem Motto »Ausgehend vom Bestand, neue Maßstäbe in der Stadtentwicklung« nehmen Verantwortliche aus den Bereichen Architektur, Denkmalpflege, Stadtplanung, Bauwirtschaft und Stadtforschung teil. Themen sind beispielsweise Bestandserhalt und Erneuerung, Klimaschutz und Ressourcenschonung. Für die Stadt Trier erhofft sich Baudezernent Dr. Thilo Becker neue Impulse, insbesondere im Umgang mit bürokratischen Hürden.
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5: Ja, die Wettergötter meinen es auch heute wieder nicht gut mit uns. Es bleibt den ganzen Tag grau und bewölkt. Es kann immer mal wieder zu Schauern kommen und das Ganze bei 19 Grad. Ist jetzt nicht die Welt, vielleicht noch ein Jäckchen mitholen und den Regenschirm, dann seid ihr gut gewappnet.
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5: Es ist gerade nicht viel los auf den Trierer Straßen. Ich wünsche euch also eine gute und sichere Fahrt.
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5: Blitzer habe ich aktuell noch keine für euch. Falls ihr aber einen für mich haben solltet, dann ruft doch gerne mal an unter Trier 462 884 und der 0.
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5: Guten Morgen Trier, es ist jetzt 6 Uhr und ihr hört die Antenne mit mir, Vicky. Ich hoffe, ihr seid ausgeschlafen und habt die Augen schon aufbekommen. Falls nicht, haben wir gleich ein bisschen gute Musik für euch und auch ein paar Veranstaltungstipps, denn das Wochenende steht an.
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1: Leseratten aufgepasst. Noch bis Sonntag findet in Trier wieder das Lesefestival Stadtlesen statt. Täglich finden hier Highlights wie Vorlesungen, der Integrationslesetag heute oder auch der Familienlesetag am Sonntag statt. Schnappt euch die Lesebrille und die Liebsten und los geht's zum Domfreihof. Ihr interessiert euch fürs Skaten, Graffiti und für Musik? Dann würde ich mal sagen, auf zum Jugendkulturfestival. Ab heute Nachmittag gibt's da auf dem Gelände der Skatehalle Trier Live-Musik, Workshops und natürlich auch jede Menge gute Laune. Der Eintritt ist kostenlos. Ich wünsche euch ganz viel Spaß. Und egal ob Swing, Schlager oder Filmmusik, das Ensemble Saxomania verbindet bei seinem Konzert morgen Abend alles miteinander. Veranstaltet wird das Event vom Träger- und Förderverein Bürgerhaus Erang e.V. Der Einlass startet um 18.30 Uhr, wo auch sonst natürlich im Bürgerhaus Erang. Weitere Infos zu den Tickets findet ihr auch online unter erang.de. Schönes Wochenende euch!
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1: Wir werfen mal schnell einen Blick auf die Trierer Straßen. Es ist nichts los. Ich wünsche euch eine gute und sichere Fahrt.
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1: Mit Florian Schmidt. Einen schönen Freitag zusammen. Trier ist diese Woche Gastgeber der internationalen Tagung des Netzwerks historischer Städte. Unter dem Motto »Ausgehend vom Bestand – neue Maßstäbe in der Stadtentwicklung« nehmen Verantwortliche aus den Bereichen Architektur, Denkmalpflege, Stadtplanung, Bauwirtschaft und Stadtforschung teil. Themen sind beispielsweise Bestandserhalt und Erneuerung, Klimaschutz und Ressourcenschonung. Im Interview sagt Baudezernent Dr. Thilo Becker.
2: Trier ist die älteste Stadt Deutschlands, hat somit ganz, ganz viele Bezüge zur Geschichte, zur historischen Stadtstruktur. Insofern sind wir hier genau im Zentrum dieser Diskussion, womit sich das Forum Stadt beschäftigt. Nämlich einfach, wie gehen wir mit diesem total wichtigen kulturellen, historischen Erbe um?
1: Im neu aufgerollten Prozess um den Tod eines 2-jährigen Kindes hat das Landgericht Trier einen 22-Jährigen erneut wegen Totschlags verurteilt. Nach Angaben des Gerichts erhielt der Angeklagte eine Jugendstrafe von 7 Jahren. Er soll den Sohn seiner damaligen Lebensgefährtin im Juli 2024 mehrfach geschlagen und so heftig geschüttelt haben, dass das Kind ein Schütteltrauma erlitt und später starb. Der Bundesgerichtshof hatte das erste Urteil teilweise aufgehoben und eine erneute Prüfung möglicher Mordmerkmale verlangt. Das Gericht sah diese Voraussetzungen nun nicht als erfüllt an und verurteilte den Mann erneut wegen Totschlags. Die Stadt Trier bereitet die Neuvergabe des Trierer Weihnachtsmarktes ab dem Jahr 2027 vor. Laut der Stadt hat die bisherige Veranstalterin, die Familie Bruch, angekündigt, die Organisation nach dem Weihnachtsmarkt 2026 zu beenden. Die Familie habe den Markt über mehr als 2 Jahrzehnte geprägt und zu einer überregional bekannten Veranstaltung entwickelt. Als Gründe für den Rückzug nennt sie unter anderem steigende organisatorische Herausforderungen und Schwierigkeiten bei der Personalgewinnung. Die Stadt will nun die Ausschreibung vorbereiten und hofft auf zahlreiche Bewerbungen für die Fortführung des Weihnachtsmarktes. Unbekannte haben versucht, in eine Drogeriemarktfiliale in der Trierer Hornstraße einzubrechen. Wie das Polizeipräsidium Trier mitteilt, ereignete sich die Tat in der Nacht zum Dienstag zwischen 1 und 1.30 Uhr. Die Täter scheiterten beim Versuch, eine Tür im Anlieferungsbereich aufzuhebeln, verursachten dabei jedoch einen Sachschaden in mittlerer 3-stelliger Höhe. Zu einem Verdächtigen liegt eine Personenbeschreibung vor. Die Kriminalpolizei Trier bittet Zeugen um Hinweise. Und das Beste kommt zum Schluss. Im Bad an den Kaiserthermen ist der 16-millionste Badegast seit der Wiedereröffnung im Jahr 1981 begrüßt worden. Die Stadtwerke Trier haben die Stammgästin Agnes Wirz am 10. Juni mit einem Blumenstrauß empfangen. Die 73-Jährige steht stellvertretend für die rund 1000 Besucher, die täglich die Einrichtung nutzen. Das Bad gilt als wichtiger Treffpunkt für Sport, Freizeit und Erholung in der Region und bietet unter anderem eine Schwimmhalle, ein Kinderbecken und den Saunagarten. Als Dank hat die Jubiläumsgästin ein Wellnesspaket erhalten und darf den Saunagarten künftig kostenfrei nutzen.
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3: Auch heute heißt es wieder grau in grau für Trier. Es bleibt den ganzen Tag ziemlich bewölkt und es kann auch immer mal wieder zu Schauern kommen. Das Ganze bei 19 Grad ist jetzt nicht die Welt. Deswegen vielleicht noch ein Pulli und ein Jäckchen mitnehmen, dann seid ihr gut dabei. Ansonsten bitte an den Regenschirm denken. Wie gesagt, heute kommt relativ viel runter.
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3: Bei uns im Stadtgebiet sieht's noch ganz ruhig aus. Ich sehe da noch keine großen Staus, also kommt gut durch.
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3: Also ich sehe hier auf meiner Karte gerade noch keinen Blitzer. Falls ihr aber einen sehen solltet, dann meldet ihn auch gern unter Trier 462 88 4 und der 0.
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0: Diese Woche ist vorbei und da wird's Zeit, sich mal anzuschauen, was außer dem schlechten Wetter so los war. Meine Kollegin Leonie hat den Überblick.
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2: Ja, auch diese Woche gab es wieder eine Menge News hier in Trier, angefangen bei der Windkraft. Ja, da gibt's ja wirklich die einen, die so voll dafür sind und auch eben die, ja, die dagegen sind. Ein umstrittenes Thema also, vor allem, weil jetzt auch ein Windkraftpark nach Trier kommen soll. Das passt vor allem ein paar Bürgern nicht, also wurde eine Bürgerinitiative gegründet. Die wollen jetzt einen Bürgerbescheid von der Stadt, aber das Thema ist anscheinend sogar so prekär, dass die Stadt noch etwas mehr Bedenkzeit braucht und das Ganze einfach mal vertagt hat. Es bleibt also spannend, bis dann wahrscheinlich im Herbst nach der Sommerpause eine Entscheidung gefällt wird.
3: Schauen wir mal, was wird.
4: Was wird?
2: Apropos Pause, ein Fahrlehrer aus dem Kreis Trier-Saarburg, der muss jetzt auch erstmal eine Pause machen. Er hat nämlich zugegeben, Unterschriften und Abrechnungen der Fahrschüler gefälscht zu haben. Aber er betont, betrogen, das hat er natürlich nicht. Nee, der Name einer Schülerin wurde sicher von ihr selbst falsch geschrieben. Ja, ganz bestimmt.
5: Ey Junge, was hör mit der Scheiße auf, ey? Brüder, ich werd jetzt richtig sauer hier drin!
2: Ja, wenn es euch jetzt so wie mir geht und ihr habt euch zu sehr aufgeregt und dann auf einmal Probleme mit dem Herz bekommt, ja dann ganz entspannt, da seid ihr nämlich hier in Trier zum Glück gut aufgehoben. Das Herzzentrum liegt nämlich in seiner Erfolgsquote über dem Bundesdurchschnitt. Also gut für alle, die morgens schon einen Anfall bei der neuesten Sperrung oder Baustelle bekommen. Das ist aber auch teilweise wirklich den lieben Trierern zu verdanken und das sollte wirklich nicht zu kurz kommen, denn Ersthelfer tragen einen großen Teil dazu bei. Ich würde sagen, da können wir uns jetzt alle mal ruhig selbst auf die Schulter klopfen. Ja, apropos Schultern, Azubis der Sparkasse, die schauen jetzt Seniorinnen und Senioren beim Online-Banking über die Schulter. Ich weiß, klingt erstmal nicht so seriös, aber glaub mir, das Projekt zwischen Sparkasse und Vereinigten Hospizen ist auf jeden Fall sehr seriös und läuft bis jetzt 1A. Und weiteres ist sogar noch geplant. Also falls ihr in Zukunft mal Probleme mit Bankzeugs online habt, ja dann fragt doch einfach mal eure Großeltern. Ein Tipp am Rande, mit Problemen sind jetzt nicht unbedingt die roten Zahlen gemeint. Ja, das war's.

0: war's dann auch schon wieder mit dieser Woche. Ich hoffe, ihr kommt gut ins Wochenende und dann sehen wir uns nächste Woche wieder.
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1: Ich glaube, die meisten von euch Trierern schlafen noch. Es ist quasi nichts los auf den Straßen. Kommt also gut an euer Ziel.
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1: Ich bin David Riemer. Südkorea hat zum WM-Start gegen Tschechien einen Rückstand gedreht und ist mit einem 2:1 ins XXL-Turnier gestartet. Zuvor hatte Co-Gastgeber Mexiko den WM-Auftakt gegen Südafrika 2:0 gewonnen. Unser WM-Reporter vor Ort ist Thomas Bremser. Die deutsche Mannschaft hat die Eröffnung teilweise am Pool verfolgt, im WM-Quartier in Winston-Salem. Wie empfindest du denn die Stimmung im Team?
2: Ich muss sagen, ich nehme die Spieler hier sehr entspannt wahr, auch bei den Pressekonferenzen. Sympathisch auch unser Abwehrduo Tah und Schlotterbeck. Die haben einen richtigen Lachanfall bekommen, als ein Reporter Jonathan Tah falsch ausgesprochen hat.
3: Jonathan, Sie sind da jetzt seit über 10 Jahren Nationalspieler.
4: Jonathan finde ich gut.
5: Ja, ich auch.
4: Ja. Jonathan startet.
2: Ja, Jonathan hat wohl jetzt seinen Spitznamen weg, zumindest bei seinem Nebenmann.
5: Jonathan spielt bei Bayern München.
2: Ja, und so eine lockere Stimmung ist natürlich bei so einem langen Turnier auch sehr wichtig.
1: Danke, Thomas. Das deutsche Team startet am Sonntag gegen Curaçao ins Turnier. Heute treten die strengeren Migrationsregeln der europäischen Asylreform in Kraft. Dadurch sollen Schutzsuchende zwischen den Mitgliedsländern solidarischer verteilt und Asylverfahren schneller abgewickelt werden. Dieter Ebeling in Brüssel, welche Regeln werden konkret verschärft?
6: Also es bleibt dabei, dass die Länder mit Außengrenzen zur EU zuständig auch für die Kontrolle dieser Grenzen sind. Damit das besser funktioniert, gibt es künftig einen sogenannten Solidaritätspool. Das bedeutet, diese Staaten bekommen von den anderen EU-Mitgliedern Geld für die Kontrollen und die anderen übernehmen auch Asylsuchende. Wie das zahlenmäßig genau funktionieren soll, wird noch festgelegt, aber auch der Umgang mit Migranten wird sich deutlich ändern.
1: Danke, Dieter. US-Präsident Trump hat erneut ein baldiges Rahmenabkommen mit dem Iran zur Beilegung des Krieges in Aussicht gestellt. Die Dokumente könnten noch am Wochenende in Europa unterzeichnet werden, sagte er. Aus dem Iran kam allerdings umgehend ein Dementi. Trump hatte bereits mehrfach erklärt, ein Deal mit dem Iran stehe kurz bevor. Die Verhandlungen waren zuletzt aber immer wieder ins Stocken geraten. Für das neue Förderprogramm für Elektroautos sind in den ersten 3 Wochen schon mehr als 50.000 Anträge eingegangen. Die neue Förderung für E-Autos wirke, sagte Bundesumweltminister Schneider. Voraussetzung für die Förderung ist eine Zulassung des Fahrzeugs seit dem 1. Januar dieses Jahres. Die Höhe des staatlichen Zuschusses hängt von Fahrzeug, Einkommen und Familiengröße ab und kann bis zu 6.000 Euro betragen.
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7: Ich bin Florian Schmidt. Im neu aufgerollten Prozess um den Tod eines 2-jährigen Kindes hat das Landgericht Trier einen 22-Jährigen erneut wegen Totschlags verurteilt. Nach Angaben des Gerichts erhielt der Angeklagte eine Jugendstrafe von 7 Jahren. Er soll den Sohn seiner damaligen Lebensgefährtin im Juli 2024 mehrfach geschlagen und so heftig geschüttelt haben, dass das Kind ein Schütteltrauma erlitt und später starb. Der Bundesgerichtshof hatte das erste Urteil teilweise aufgehoben und eine erneute Prüfung möglicher Mordmerkmale verlangt. Das Gericht sah diese Voraussetzungen nun nicht als erfüllt an und verurteilte den Mann erneut wegen Totschlags.
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8: Ja, die Wettergötter meinen es auch heute wieder nicht gut mit uns. Es bleibt den ganzen Tag grau und bewölkt. Es kann immer mal wieder zu Schauern kommen und das Ganze bei 19 Grad. Ist jetzt nicht die Welt, vielleicht noch ein Jäckchen mitholen und den Regenschirm, dann seid ihr gut gewappnet.
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8: In der City ist noch gar nichts los, ihr solltet also gut durchkommen.
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8: Hi Trier, es ist jetzt 7 Uhr und ihr hört die Antenne. Ich bin Vicky und begleite euch heute durch den Morgen. Ich hoffe, mittlerweile sind die Augen auf, der erste Kaffee wurde auf der Arbeit gemacht. Denn für euch gibt es jetzt hier gleich einen Beitrag zur Jugendkonferenz hier in Trier. Wir waren am Start und haben mal bei der Jugend nachgefragt, was wünschen sie sich denn, wo kann Trier noch weiter ausbauen? Das gibt's hier gleich für euch nach 2 Songs, also dranbleiben.
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1: Hallo zu euch auf die Straßen. Da ist momentan noch gar nichts los in Trier. Ihr habt also freie Fahrt.
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1: Auch heute heißt es wieder grau in grau für Trier. Es bleibt den ganzen Tag ziemlich bewölkt und es kann auch immer mal wieder zu Schauern kommen. Das Ganze bei 19 Grad ist jetzt nicht die Welt. Deswegen vielleicht noch ein Pulli und ein Jäckchen mitnehmen, dann seid ihr gut dabei. Ansonsten bitte an den Regenschirm denken. Wie gesagt, heute kommt relativ viel runter.
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1: In der City ist noch gar nichts los, ihr solltet also gut durchkommen.
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1: Es wird geknipst in Olewig in der St. Anna Straße. Fahrt hier bitte 30, ansonsten gibt's noch einen in der Oleweger Straße. Hier sind auch 30, ich glaube, das kann man sich ganz gut merken. Falls ihr noch einen Blitzer seht, gerne melden.
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0: ja immer, die Jugend ist die Zukunft und genau deshalb ist es auch wichtig, ihnen eine Stimme zu geben. Das macht die Jugendkonferenz hier bei uns in Trier. Stadtjugendpflegerin Michelle Marcella, was ist denn die Jugendkonferenz?
1: Es ist eine Plattform für Jugendliche und das ist ein Austauschformat zwischen Jugendlichen von verschiedenen Schulen. Wir haben auch alle Schulen in Trier angesprochen und einen größten Teil davon auch heute hier. Und wir haben da über verschiedene Themen gesprochen, die sie betreffen. Und gleich kommen auch die Entscheidungsträgerinnen und Entscheidungsträger dazu und diskutieren mit den Jugendlichen.
0: Das ist auf jeden Fall eine gute Sache. Bürgermeisterin Britta Weizenegger, warum ist es denn wichtig, dass es diese Möglichkeit der Jugendkonferenz gibt und was will man damit erreichen?
2: Wir müssen gerade die jüngeren Leute auch mit einbinden und wissen, was die gerne für Trier verändern möchten. Das Ziel ist insbesondere demokratische Werte. Also wir versuchen hier wirklich zu leben, dass politische Beteiligung möglich ist und dass die Stadtverwaltung, der Stadtrat eben ansprechbar ist, zuhört und dass wir am Ende wissen, dass wir immer miteinander reden können, um Trier besser zu machen.
0: Max und Colin haben an der Jugendkonferenz in Trier teilgenommen. Warum macht ihr mit?
3: Damit ich gewisse Punkte wie zum Beispiel jetzt mehr legale Graffiti-Wände oder sowas ansprechen kann und einfach allgemein, um vielleicht was in Trier für die Jugendlichen zu verbessern.
4: Ich kam auf die Idee, dass es gibt ja die alte Karstadt-Filiale an der

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1: Hallo zu euch auf die Straßen. Da ist momentan noch gar nichts los in Trier. Ihr habt also freie Fahrt.
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1: Ich bin David Riemer. Das heftig umstrittene Sparpaket der schwarz-roten Koalition bei den Gesundheitsausgaben startet ins parlamentarische Verfahren. Ministerin Wagen bringt heute ihren Entwurf in den Bundestag ein, der die gesetzlichen Krankenkassen finanziell entlasten und damit höhere Zusatzbeiträge verhindern soll.
2: Um über 16 Milliarden Euro sollen die gesetzlichen Kassen im kommenden Jahr entlastet werden. Vor allem mit Ausgabenbremsen bei Arztpraxen, Krankenhäusern und Pharmabranche. Auch sollen zum Beispiel Zuzahlungen für Medikamente steigen. Verantwortungsloses Kürzen kritisiert zum Beispiel die Deutsche Krankenhausgesellschaft und warnt vor spürbaren Folgen für die Patienten. Allerdings, es könnte sein, dass die Sparpläne noch gar nicht reichen, weil das Minus der Krankenkassen noch größer als zunächst gedacht ausfallen könnte. Aus Berlin, Thomas Thonfeld.
1: Heute treten die strengeren Migrationsregeln der europäischen Asylreform in Kraft. Dadurch sollen Schutzsuchende zwischen den Mitgliedsländern solidarischer verteilt und Asylverfahren schneller abgewickelt werden. Außerdem gelten neue Regeln für als sicher deklarierte Herkunftsstaaten.
3: Die neuen Regeln bedeuten Folgendes. Grundsätzlich wird an den EU-Außengrenzen kontrolliert. In Deutschland werden deswegen an den großen Flughäfen wie Berlin, Frankfurt, München oder Düsseldorf Zentren eingerichtet, in denen Migranten bleiben müssen. Und zwar dann, wenn sie aus Ländern mit einer Anerkennungsquote von weniger als 20% kommen. Oder wenn sie keine Papiere haben oder als Gefährder gelten. Dort können sie bis zu 3 Monate festgehalten werden. Außerdem sollen Abschiebezentren außerhalb der EU geschaffen werden, aber mit deren Einrichtung wird es noch etwas dauern. Aus Brüssel, Dieter Ebeling.
1: US-Präsident Trump stellt erneut ein baldiges Rahmenabkommen mit dem Iran zur Beilegung des Krieges in Aussicht. Man habe eine großartige Einigung erzielt. Die Dokumente könnten noch am Wochenende in Europa unterzeichnet werden, sagte Trump im Weißen Haus. Aus dem Iran kam allerdings umgehend ein Dementi. Trump hatte bereits mehrfach erklärt, ein Deal mit dem Iran stehe kurz bevor. Die Verhandlungen waren zuletzt aber immer wieder ins Stocken geraten. Die Fußball-WM in den USA, Kanada und Mexiko ist gestartet. Das Eröffnungsspiel hat Mexiko gegen Südafrika 2:0 gewonnen. Anschließend hat Südkorea gegen Tschechien einen Rückstand gedreht und ist mit einem 2:1 ins Turnier gestartet. Mit 48 Teams ist es die größte WM aller Zeiten. Die deutsche Nationalmannschaft startet am Sonntag gegen Curaçao in die WM.
0: Und jetzt noch mehr Informationen aus unserer Region.
4: Ich bin Florian Schmidt. Trier ist diese Woche Gastgeber der internationalen Tagung des Netzwerks historischer Städte. Unter dem Motto »Ausgehend vom Bestand, neue Maßstäbe in der Stadtentwicklung« nehmen Verantwortliche aus den Bereichen Architektur, Denkmalpflege, Stadtplanung, Bauwirtschaft und Stadtforschung teil. Themen sind beispielsweise Bestandserhalt und Erneuerung, Klimaschutz und Ressourcenschonung. Für die Stadt Trier erhofft sich Baudezernent Dr. Thilo Becker neue Impulse, insbesondere im Umgang mit bürokratischen Hürden.
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5: Ja, die Wettergötter meinen es auch heute wieder nicht gut mit uns. Es bleibt den ganzen Tag grau und bewölkt. Es kann immer mal wieder zu Schauern kommen und das Ganze bei 19 Grad. Ist jetzt nicht die Welt, vielleicht noch ein Jäckchen mitholen und den Regenschirm, dann seid ihr gut gewappnet.
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5: In der Stadt ist immer noch nicht viel los. Wir haben nun einen kleinen Stau von 5 Minuten in der Kaiserstraße. Minimal Stop and Go am Kranenufer und der Paulinstraße. Und sonst sieht's ganz gut aus.
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5: Es wird geknipst in Olewig in der St. Anna Straße. Fahrt hier bitte 30, ansonsten gibt's noch einen in der Oleviger Straße. Hier sind auch 30, ich glaube, das kann man sich ganz gut merken. Falls ihr noch einen Blitzer seht, gerne melden.
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5: Hi Trier, Vicky hier. Es ist kurz nach 8 und ich glaube, wir freuen uns alle aufs Wochenende. Vor allem, weil das Wetter wieder schön wird. Und apropos schön, hier gibt es jetzt auch noch ein paar schöne Songs für euch bei der Antenne. Also dranbleiben.
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0: Das Wetter wird nächste Woche endlich wieder besser, beziehungsweise schon am Wochenende. Da steigt doch auch direkt die Lust, wieder was zu unternehmen, oder? Julia Reidenbach organisiert morgen ein Fest in Trier West in Christkönig mit dem Chor Überbrücken. Julia, was erwartet uns da?
1: Los geht's um 14 Uhr mit unseren Allerkleinsten. Die machen ein Mitmachkonzert für Kinder und die ganze Familie. Danach haben wir ein ganz, ganz tolles Rahmenprogramm. Also es gibt ganz viele Spielstände, Essensstände, ein Clown, eine Zauberin, ein Spieleparcours. Es wird gegrillt und dann findet um 15.30 Uhr ein Konzert der größeren Kinder statt. Die sind alle im Grundschulalter. Das Abschlusskonzert von unserem Jugendensemble und dem Erwachsenenchor findet um 19 Uhr statt. Und das ist so ein ganzer Tag, an dem gefeiert wird, in der Musik im Vordergrund steht. Und das Tolle ist, dass das alles überhaupt gar keinen Eintritt kostet.
0: Und der Chor, das sind ja nicht nur Konzerte und Musik, sondern ja auch noch ganz viel mehr. Was macht denn den Chor selbst noch aus?
1: Was uns so ausmacht, ist, dass wir wirklich Gemeinschaft leben. Und wir nutzen das Mittel der Musik, um auch pädagogisch zu arbeiten. Unser Slogan heißt ja auch, wir sind mehr als ein Chor. Also ich würde sagen, unsere musikalische Arbeit liegt bei ca. 50% und ansonsten arbeiten wir auch zu ganz vielen pädagogischen Themen. Wir sind auch dafür bekannt, dass bei uns auch Kinder und Jugendliche mit Problemen auch ein tolles Zuhause finden und da ganz viel Rückhalt haben.
0: Das hört sich alles ziemlich cool an und es gibt ja auch eine kleine Besonderheit. Kannst du da vielleicht noch mehr zu erzählen?
1: Was da auch so besonders ist an diesem Tag am 13. Juni, dass wir mit verschiedenen Einrichtungen in Trier-West auch zusammenarbeiten, die dann auch da einen Stand machen und diese Vernetzung auch mit dem Don Bosco-Zentrum zusammen oder auch mit der Kita Weilburger Marx-Haus und da freuen wir uns ganz doll drauf.
0: Und wer sich jetzt fragt, wie man Teil von der bunten Gruppe werden kann, der braucht erstmal ein bisschen Geduld, denn ohne Warteliste geht da leider gar nichts. Alle Infos dazu gibt's online beim Chor Überbrücken.
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1: Hallöchen auf die Straßen, bei euch ist nicht viel los. Wir haben einen Stau in der Paulinenstraße, minimal Stop and Go am Kranenufer und auch in der Kaiserstraße. Ansonsten solltet ihr gut durchkommen.
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2: Mit Florian Schmidt. Einen schönen Freitag zusammen. Trier ist diese Woche Gastgeber der internationalen Tagung des Netzwerks historischer Städte. Unter dem Motto »Ausgehend vom Bestand, neue Maßstäbe in der Stadtentwicklung« nehmen Verantwortliche aus den Bereichen Architektur, Denkmalpflege, Stadtplanung, Bauwirtschaft und Stadtforschung teil. Themen sind beispielsweise Bestandserhalt und Erneuerung, Klimaschutz und Ressourcenschonung. Im Interview sagt Baudezernent Dr. Thilo Becker.
3: Trier ist die älteste Stadt Deutschlands, hat somit ganz, ganz viele Bezüge zur Geschichte, zur historischen Stadtstruktur. Insofern sind wir hier genau im Zentrum dieser Diskussion, womit sich das Forum Stadt beschäftigt. Nämlich einfach, wie gehen wir mit diesem total wichtigen kulturellen, historischen Erbe um?
2: Im neu aufgerollten Prozess um den Tod eines 2-jährigen Kindes hat das Landgericht Trier einen 22-Jährigen erneut wegen Totschlags verurteilt. Nach Angaben des Gerichts erhielt der Angeklagte eine Jugendstrafe von 7 Jahren. Er soll den Sohn seiner damaligen Lebensgefährtin im Juli 2024 mehrfach geschlagen und so heftig geschüttelt haben, dass das Kind ein Schütteltrauma erlitt und später starb. Der Bundesgerichtshof hatte das erste Urteil teilweise aufgehoben und eine erneute Prüfung möglicher Mordmerkmale verlangt. Das Gericht sah diese Voraussetzungen nun nicht als erfüllt an und verurteilte den Mann erneut wegen Totschlags. Die Stadt Trier bereitet die Neuvergabe des Trierer Weihnachtsmarktes ab dem Jahr 2027 vor. Laut der Stadt hat die bisherige Veranstalterin, die Familie Bruch, angekündigt, die Organisation nach dem Weihnachtsmarkt 2026 zu beenden. Die Familie habe den Markt über mehr als 2 Jahrzehnte geprägt und zu einer überregional bekannten Veranstaltung entwickelt. Als Gründe für den Rückzug nennt sie unter anderem steigende organisatorische Herausforderungen und Schwierigkeiten bei der Personalgewinnung. Die Stadt will nun die Ausschreibung vorbereiten und hofft auf zahlreiche Bewerbungen für die Fortführung des Weihnachtsmarktes. Unbekannte haben versucht, in eine Drogeriemarktfiliale in der Trierer Hornstraße einzubrechen. Wie das Polizeipräsidium Trier mitteilt, ereignete sich die Tat in der Nacht zum Dienstag zwischen 1 und 1.30 Uhr. Die Täter scheiterten beim Versuch, eine Tür im Anlieferungsbereich aufzuhebeln, verursachten dabei jedoch einen Sachschaden in mittlerer 3-stelliger Höhe. Zu einem Verdächtigen liegt eine Personenbeschreibung vor. Die Kriminalpolizei Trier bittet Zeugen um Hinweise. Und das Beste kommt zum Schluss. Im Bad an den Kaiserthermen ist der 16-millionste Badegast seit der Wiedereröffnung im Jahr 1981 begrüßt worden. Die Stadtwerke Trier haben die Stammgästin Agnes Wirz am 10. Juni mit einem Blumenstrauß empfangen. Die 73-Jährige steht stellvertretend für die rund 1000 Besucher, die täglich die Einrichtung nutzen. Das Bad gilt als wichtiger Treffpunkt für Sport, Freizeit und Erholung in der Region und bietet unter anderem eine Schwimmhalle, ein Kinderbecken und den Saunagarten. Als Dank hat die Jubiläumsgästin ein Wellnesspaket erhalten und darf den Saunagarten künftig kostenfrei nutzen.
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4: Auch heute heißt es wieder grau in grau für Trier. Es bleibt den ganzen Tag ziemlich bewölkt und es kann auch immer mal wieder zu Schauern kommen. Das Ganze bei 19 Grad ist jetzt nicht die Welt. Deswegen vielleicht noch ein Pulli und ein Jäckchen mitnehmen, dann seid ihr gut dabei. Ansonsten bitte an den Regenschirm denken. Wie gesagt, heute kommt relativ viel runter.
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4: In der Stadt ist immer noch nicht viel los. Wir haben nun einen kleinen Stau von 5 Minuten in der Kaiserstraße. Minimal Stop and Go am Kranenufer und der Paulinstraße. Und sonst sieht's ganz gut aus.
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4: Es wird geknipst in Olewig in der St. Anna Straße. Fahrt hier bitte 30. Ansonsten gibt's noch einen in der Oleviger Straße. Hier sind auch 30. Ich glaube, das kann man sich ganz gut merken. Falls ihr noch einen Blitzer seht, gerne melden.
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1: Hi, ich bin Vicky und hier nochmal ein kleines Update auf die Straßen. Es ist gar nichts los heute in Trier, ihr habt freie Fahrt.
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1: Ich bin David Riemer. Das heftig umstrittene Sparpaket der schwarz-roten Koalition bei den Gesundheitsausgaben startet ins parlamentarische Verfahren. Ministerin Wagen bringt heute ihren Entwurf in den Bundestag ein, der die gesetzlichen Krankenkassen 2027 um mindestens 16,3 Milliarden Euro entlasten und damit höhere Zusatzbeiträge verhindern soll. Auf Versicherte kommen unter anderem höhere Zuzahlungen für Medikamente zu. Mehr Schutz für Betroffene häuslicher Gewalt. Der Bundesrat will heute den Weg für die elektronische Fußfessel bei besonders gefährlichen Tätern freimachen. Das Gesetz orientiert sich an einem Modell aus Spanien und soll Gerichten neue Möglichkeiten zum Schutz von Opfern geben.
2: Die Idee dahinter, die Polizei soll nicht erst eingreifen, wenn ein Täter schon vor der Tür steht. Trägt er eine elektronische Fußfessel, können verbotene Annäherungen früh erkannt und es kann früh eingegriffen werden. In besonders gefährlichen Fällen sollen Betroffene auf Wunsch sogar ein eigenes Gerät bekommen, das vor einer Annäherung warnt. Außerdem können Gerichte Täter künftig zu Anti-Gewalt-Trainings oder Beratungen verpflichten. Hintergrund sind die seit Jahren steigenden Zahlen bei häuslicher Gewalt. Zoe Tassovali, Nachrichtenredaktion.
1: Heute kommt es an der Wall Street zum größten Börsengang aller Zeiten. Elon Musks Weltraumfirma SpaceX verkauft Aktien zum Ausgabepreis von $135 pro Stück. Das Unternehmen verspricht sich Einnahmen in Höhe von $75 Milliarden. Tina Eck in den USA, lohnt es sich für private Kleinanleger da einzusteigen?
3: Es ist auf jeden Fall ein hochspekulatives Abenteuer. SpaceX macht ja trotz starker Umsätze immer noch Milliardenverluste und die hohe Bewertung setzt extrem optimistische Zukunftserwartungen voraus. Es muss wirklich gut laufen. Zudem ist es ein ziemlich fetter Ausgabepreis mit $135 pro Aktie. Experten warnen vor einer möglichen Überbewertung, weshalb der Kurs nach Handelsstart dann unter Druck geraten könnte. Also, große Risikobereitschaft und ein dickes Fell sind nötig. Man sollte auf jeden Fall auch Verluste verkraften können.
1: Vielen Dank, Tina Eck. Die Fußball-WM in den USA, Kanada und Mexiko ist gestartet. Das Eröffnungsspiel hat Mexiko gegen Südafrika 2:0 gewonnen. Anschließend hat Südkorea Tschechien mit 2:1 besiegt. Mit 48 Teams ist es die größte WM aller Zeiten. Die deutsche Nationalmannschaft startet am Sonntag gegen Curaçao in die WM.
0: Und jetzt noch mehr Informationen aus unserer Region.
4: Ich bin Florian Schmidt. Im neu aufgerollten Prozess um den Tod eines 2-jährigen Kindes hat das Landgericht Trier einen 22-Jährigen erneut wegen Totschlags verurteilt. Nach Angaben des Gerichts erhielt der Angeklagte eine Jugendstrafe von 7 Jahren. Er soll den Sohn seiner damaligen Lebensgefährtin im Juli 2024 mehrfach geschlagen und so heftig geschüttelt haben, dass das Kind ein Schütteltrauma erlitt und später starb. Der Bundesgerichtshof hatte das erste Urteil teilweise aufgehoben und eine erneute Prüfung möglicher Mordmerkmale verlangt. Das Gericht sah diese Voraussetzungen nun nicht als erfüllt an und verurteilte den Mann erneut wegen Totschlags.
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5: Ja, die Wettergötter meinen es auch heute wieder nicht gut mit uns. Es bleibt den ganzen Tag grau und bewölkt. Es kann immer mal wieder zu Schauern kommen und das Ganze bei 19 Grad ist jetzt nicht die Welt. Vielleicht noch ein Jäckchen mitholen und den Regenschirm, dann seid ihr gut gewappnet.
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5: Passend zum Start ins Wochenende ist heute gar nichts los, also habt ihr eine entspannte Fahrt und kommt gut durch.
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5: Es wird geknipst in Olewig in der St. Anna Straße. Fahrt hier bitte 30, ansonsten gibt's noch einen in der Oleviger Straße. Hier sind auch 30, ich glaub's kann man sich ganz gut merken. Falls ihr noch einen Blitzer seht, gerne melden.
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5: So, Trier, mittlerweile haben wir es 9 Uhr und wir schauen jetzt mal zusammen, was die Woche so alles passiert ist. Wahrscheinlich denkt ihr euch, boah, nicht so viel, das Wetter war ja kacke, aber da haben wir doch ein bisschen Stoff für euch. Gleich nach 2 Songs gibt's den, also schön dranbleiben und schön, dass ihr dabei seid.
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0: Diese Woche ist vorbei und da wird's Zeit, sich mal anzuschauen, was außer dem schlechten Wetter so los war. Meine Kollegin Leonie hat den Überblick.
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2: Ja, auch diese Woche gab es wieder eine Menge News hier in Trier, angefangen bei der Windkraft. Ja, da gibt's ja wirklich die einen, die so voll dafür sind und auch eben die, ja, die dagegen sind. Ein umstrittenes Thema also, vor allem, weil jetzt auch ein Windkraftpark nach Trier kommen soll. Das passt vor allem ein paar Bürgern nicht, also wurde eine Bürgerinitiative gegründet. Die wollen jetzt einen Bürgerbescheid von der Stadt, aber das Thema ist anscheinend sogar so prekär, dass die Stadt noch etwas mehr Bedenkzeit braucht und das Ganze einfach mal vertagt hat. Es bleibt also spannend, bis dann wahrscheinlich im Herbst nach der Sommerpause eine Entscheidung gefällt wird.
3: Schauen wir mal, was wird.
4: Was wird?
2: Apropos Pause, ein Fahrlehrer aus dem Kreis Trier-Saarburg, der muss jetzt auch erstmal eine Pause machen. Er hat nämlich zugegeben, Unterschriften und Abrechnungen der Fahrschüler gefälscht zu haben. Aber er betont, betrogen, das hat er natürlich nicht. Nee, der Name einer Schülerin wurde sicher von ihr selbst falsch geschrieben. Ja, ganz bestimmt.
5: Ey Junge, was hör mit der Scheiße auf, ey? Brüder, ich werd jetzt richtig sauer hier drin!
2: Ja, wenn es euch jetzt so wie mir geht und ihr habt euch zu sehr aufgeregt und dann auf einmal Probleme mit dem Herz bekommt, ja dann ganz entspannt, da seid ihr nämlich hier in Trier zum Glück gut aufgehoben. Das Herzzentrum liegt nämlich in seiner Erfolgsquote über dem Bundesdurchschnitt. Also gut für alle, die morgens schon einen Anfall bei der neuesten Sperrung oder Baustelle bekommen. Das ist aber auch teilweise wirklich den lieben Trierern zu verdanken und das sollte wirklich nicht zu kurz kommen, denn Ersthelfer tragen einen großen Teil dazu bei. Ich würde sagen, da können wir uns jetzt alle mal ruhig selbst auf die Schulter klopfen. Ja, apropos Schultern, Azubis der Sparkasse, die schauen jetzt Seniorinnen und Senioren beim Online-Banking über die Schulter. Ich weiß, klingt erstmal nicht so seriös, aber glaub mir, das Projekt zwischen Sparkasse und Vereinigten Hospizen ist auf jeden Fall sehr seriös und läuft bis jetzt 1A. Und weiteres ist sogar noch geplant. Also falls ihr in Zukunft mal Probleme mit Bankzeugs online habt, ja dann fragt doch einfach mal eure Großeltern. Ein Tipp am Rande, mit Problemen sind jetzt nicht unbedingt die roten Zahlen gemeint. Ja, das war's dann auch schon wieder mit dieser Woche. Ich hoffe, ihr kommt gut ins Wochenende und dann sehen wir uns nächste Woche wieder.
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1: Mit Florian Schmidt. Einen schönen Freitag zusammen. Trier ist diese Woche Gastgeber der internationalen Tagung des Netzwerks historischer Städte. Unter dem Motto »Ausgehend vom Bestand – neue Maßstäbe in der Stadtentwicklung« nehmen Verantwortliche aus den Bereichen Architektur, Denkmalpflege, Stadtplanung, Bauwirtschaft und Stadtforschung teil. Themen sind beispielsweise Bestandserhalt und Erneuerung, Klimaschutz und Ressourcenschonung. Im Interview sagt Baudezernent Dr. Thilo Becker:
2: Trier ist die älteste Stadt Deutschlands, hat somit ganz, ganz viele Bezüge zur Geschichte, zur historischen Stadtstruktur. Insofern sind wir hier genau im Zentrum dieser Diskussion, womit sich das Forum Stadt beschäftigt. Nämlich einfach, wie gehen wir mit diesem total wichtigen kulturellen, historischen Erbe um?
1: Im neu aufgerollten Prozess um den Tod eines 2-jährigen Kindes hat das Landgericht Trier einen 22-Jährigen erneut wegen Totschlags verurteilt. Nach Angaben des Gerichts erhielt der Angeklagte eine Jugendstrafe von 7 Jahren. Er soll den Sohn seiner damaligen Lebensgefährtin im Juli 2024 mehrfach geschlagen und so heftig geschüttelt haben, dass das Kind ein Schütteltrauma erlitt und später starb. Der Bundesgerichtshof hatte das erste Urteil teilweise aufgehoben und eine erneute Prüfung möglicher Mordmerkmale verlangt. Das Gericht sah diese Voraussetzungen nun nicht als erfüllt an und verurteilte den Mann erneut wegen Totschlags. Die Stadt Trier bereitet die Neuvergabe des Trierer Weihnachtsmarktes ab dem Jahr 2027 vor. Laut der Stadt hat die bisherige Veranstalterin, die Familie Bruch, angekündigt, die Organisation nach dem Weihnachtsmarkt 2026 zu beenden. Die Familie habe den Markt über mehr als 2 Jahrzehnte geprägt und zu einer überregional bekannten Veranstaltung entwickelt. Als Gründe für den Rückzug nennt sie unter anderem steigende organisatorische Herausforderungen und Schwierigkeiten bei der Personalgewinnung. Die Stadt will nun die Ausschreibung vorbereiten und hofft auf zahlreiche Bewerbungen für die Fortführung des Weihnachtsmarktes. Unbekannte haben versucht, in eine Drogeriemarktfiliale in der Trierer Hornstraße einzubrechen. Wie das Polizeipräsidium Trier mitteilt, ereignete sich die Tat in der Nacht zum Dienstag zwischen 1 und 1.30 Uhr. Die Täter scheiterten beim Versuch, eine Tür im Anlieferungsbereich aufzuhebeln, verursachten dabei jedoch einen Sachschaden in mittlerer 3-stelliger Höhe. Zu einem Verdächtigen liegt eine Personenbeschreibung vor. Die Kriminalpolizei Trier bittet Zeugen um Hinweise. Und das Beste kommt zum Schluss. Im Bad an den Kaiserthermen ist der 16-millionste Badegast seit der Wiedereröffnung im Jahr 1981 begrüßt worden. Die Stadtwerke Trier haben die Stammgästin Agnes Wirz am 10. Juni mit einem Blumenstrauß empfangen. Die 73-Jährige steht stellvertretend für die rund 1000 Besucher, die täglich die Einrichtung nutzen. Das Bad gilt als wichtiger Treffpunkt für Sport, Freizeit und Erholung in der Region und bietet unter anderem eine Schwimmhalle, ein Kinderbecken und den Saunagarten. Als Dank hat die Jubiläumsgästin ein Wellnesspaket erhalten und darf den Saunagarten künftig kostenfrei nutzen.
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3: Auch heute heißt es wieder grau in grau für Trier. Es bleibt den ganzen Tag ziemlich bewölkt und es kann auch immer mal wieder zu Schauern kommen. Das Ganze bei 19 Grad ist jetzt nicht die Welt. Deswegen vielleicht noch ein Pulli und ein Jäckchen mitnehmen, dann seid ihr gut dabei. Ansonsten bitte an den Regenschirm denken. Wie gesagt, heute kommt relativ viel runter.
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3: Passend zum Start ins Wochenende ist heute gar nichts los, also habt ihr eine entspannte Fahrt und kommt gut durch.
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3: Es wird geknipst in Olewig in der St. Anna Straße. Fahrt hier bitte 30, ansonsten gibt's noch einen in der Oleviger Straße. Hier sind auch 30, ich glaub's kann man sich ganz gut merken. Falls ihr noch einen Blitzer seht, gerne melden.
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2: Hallo Milan, herzlich willkommen in Trier. Dein Name bedeutet der Friedensbringer. Was für eine schöne Bedeutung. Mit dir Geburtstag hat auch Schauspielerin Nora Tschirner. Sie wird heute 45 Jahre alt. Lasst es euch gut gehen.
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1: Ich bin David Riemer. Das heftig umstrittene Sparpaket der schwarz-roten Koalition bei den Gesundheitsausgaben startet ins parlamentarische Verfahren. Ministerin Wagen bringt heute ihren Entwurf in den Bundestag ein, der die gesetzlichen Krankenkassen finanziell entlasten und damit höhere Zusatzbeiträge verhindern soll.
2: Um über 16 Milliarden Euro sollen die gesetzlichen Kassen im kommenden Jahr entlastet werden. Vor allem mit Ausgabenbremsen bei Arztpraxen, Krankenhäusern und Pharmabranche. Auch sollen zum Beispiel Zuzahlungen für Medikamente steigen. Verantwortungsloses Kürzen kritisiert zum Beispiel die Deutsche Krankenhausgesellschaft und warnt vor spürbaren Folgen für die Patienten. Allerdings, es könnte sein, dass die Sparpläne noch gar nicht reichen, weil das Minus der Krankenkassen noch größer als zunächst gedacht ausfallen könnte. Aus Berlin, Thomas Thonfeld.
1: Heute treten die strengeren Migrationsregeln der europäischen Asylreform in Kraft. Dadurch sollen Schutzsuchende zwischen den Mitgliedsländern solidarischer verteilt und Asylverfahren schneller abgewickelt werden. Außerdem gelten neue Regeln für als sicher deklarierte Herkunftsstaaten.
3: Die neuen Regeln bedeuten Folgendes. Grundsätzlich wird an den EU-Außengrenzen kontrolliert. In Deutschland werden deswegen an den großen Flughäfen wie Berlin, Frankfurt, München oder Düsseldorf Zentren eingerichtet, in denen Migranten bleiben müssen. Und zwar dann, wenn sie aus Ländern mit einer Anerkennungsquote von weniger als 20% kommen. Oder wenn sie keine Papiere haben oder als Gefährder gelten. Dort können sie bis zu 3 Monate festgehalten werden. Außerdem sollen Abschiebezentren außerhalb der EU geschaffen werden, aber mit deren Einrichtung wird es noch etwas dauern. Aus Brüssel, Editha Ebeling.
1: US-Präsident Trump stellt erneut ein baldiges Rahmenabkommen mit dem Iran zur Beilegung des Krieges in Aussicht. Man habe eine großartige Einigung erzielt, die Dokumente könnten noch am Wochenende in Europa unterzeichnet werden, sagte Trump im Weißen Haus. Aus dem Iran kam allerdings umgehend ein Dementi. Trump hatte bereits mehrfach erklärt, ein Deal mit dem Iran stehe kurz bevor. Die Verhandlungen waren zuletzt aber immer wieder ins Stocken geraten. Die Fußball-WM in den USA, Kanada und Mexiko ist gestartet. Das Eröffnungsspiel hat Mexiko gegen Südafrika 2:0 gewonnen. Anschließend hat Südkorea gegen Tschechien einen Rückstand gedreht und ist mit einem 2:1 ins Turnier gestartet. Mit 48 Teams ist es die größte WM aller Zeiten. Die deutsche Nationalmannschaft startet am Sonntag gegen Curaçao in die WM.
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4: Ich bin Florian Schmidt. Trier ist diese Woche Gastgeber der internationalen Tagung des Netzwerks historischer Städte unter dem Motto »Ausgehend vom Bestand, neue Maßstäbe in der Stadtentwicklung« nehmen Verantwortliche aus den Bereichen Architektur, Denkmalpflege, Stadtplanung, Bauwirtschaft und Stadtforschung teil. Themen sind beispielsweise Bestandserhalt und Erneuerung, Klimaschutz und Ressourcenschonung. Für die Stadt Trier erhofft sich Baudezernent Dr. Thilo Becker neue Impulse, insbesondere im Umgang mit bürokratischen Hürden.
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5: Ja, die Sonne, die zeigt sich heute erstmal nicht mehr. Es bleibt den ganzen Tag heute ein Grau in Grau. Bei bis zu 20 Grad können aber auch immer mal wieder ein paar Regenschauer dazukommen. Also den Regenschirm auf jeden Fall mitnehmen. Aber die guten Nachrichten sind, übers Wochenende hin wird es wieder ein bisschen schöner. Morgen bis zu 23 Grad und die Sonne, die zeigt sich dann auch wieder mal ein bisschen.
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5: Aktuell habt ihr freie Fahrt hier bei uns in Trier und der Umgebung. Es ist nichts los. Kommt gut und sicher an euer Ziel.
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5: Aktuell habe ich 3 Blitzermeldungen für euch. Einmal immer noch der Blitzeranhänger auf der Oleweger Straße, Stadt einwärts, da ist 30 erlaubt. Dann haben wir noch den Blitzer auf der Hermesstraße, da ist ebenfalls 30 erlaubt. Und in Olewig haben wir auch noch einen auf der St. Anna Straße, da ist ebenfalls 30. Also schön Fuß vom Gas und wenn ihr was gesehen habt, dann gebt mir das doch gerne durch über die 0651 462 884 und die 0.
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5: Hallo um kurz nach 10, liebe Trierer. Einen schönen Freitag euch. Ich bin Leonie. Schön, dass ihr dabei seid. Ich habe es gerade schon erwähnt, es ist Freitag. Das heißt, wir haben eine neue Woche geschafft. Das Wochenende steht quasi schon vor der Tür. Und da wird es natürlich wieder Zeit zu schauen, was die Woche eigentlich so los war hier bei uns in Trier. Das machen wir gleich zusammen in knapp 10 Minuten bei unserem Wochenrückblick. Jetzt habe ich aber erstmal noch ein bisschen Musik für euch. Da spiele ich euch unter anderem Diana Ross mit Chain Reaction. Und den Anfang, den machen jetzt die Fugees mit Ready or Not.
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0: Besten Moves aller Zeiten hier an diesem Freitag bei der Antenne Trier. Ich bin Leonie, schön, dass ihr dabei seid. Meine Lieben, es ist Freitag, die Woche ist geschafft und ich würde sagen, es wird Zeit mal zu schauen, was außer dem schlechten Wetter eigentlich so los war bei uns in Trier. Ja, meine lieben Trierer, die Woche ist vorbei und da wird's natürlich wieder Zeit zu schauen, was außer dem schlechten Wetter so los war. Ich habe jetzt den Überblick für euch.
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0: Ja, auch diese Woche gab es wieder eine Menge News hier in Trier, angefangen bei der Windkraft. Ja, da gibt's ja wirklich die einen, die so voll dafür sind und auch eben die, ja, die dagegen sind. Ein umstrittenes Thema also, vor allem, weil jetzt auch ein Windkraftpark nach Trier kommen soll. Das passt vor allem ein paar Bürgern nicht, also wurde eine Bürgerinitiative gegründet. Die wollen jetzt einen Bürgerbescheid von der Stadt, aber das Thema ist anscheinend sogar so prekär, dass die Stadt noch etwas mehr Bedenkzeit braucht und das Ganze einfach mal vertagt hat. Es bleibt also spannend, bis dann wahrscheinlich im Herbst nach der Sommerpause eine Entscheidung gefällt wird.
2: Schauen wir mal, was wird.
3: Was wird?
0: Apropos Pause, ein Fahrlehrer aus dem Kreis Trier-Saarburg, der muss jetzt auch erstmal eine Pause machen. Er hat nämlich zugegeben, Unterschriften und Abrechnungen der Fahrschüler gefälscht zu haben. Aber er betont, betrogen, das hat er natürlich nicht. Nee, der Name einer Schülerin wurde sicher von ihr selbst falsch geschrieben. Ja, ganz bestimmt.
4: Ey Junge, was hör mit der Scheiße auf, ey? Junge, ich werd jetzt richtig sauer hier drin!
0: Ja, wenn es euch jetzt so wie mir geht und ihr habt euch zu sehr aufgeregt und dann auf einmal Probleme mit dem Herz bekommt, ja, dann ganz entspannt, da seid ihr nämlich hier in Trier zum Glück gut aufgehoben. Das Herzzentrum liegt nämlich in seiner Erfolgsquote über dem Bundesdurchschnitt. Also gut für alle, die morgens schon einen Anfall bei der neuesten Sperrung oder Baustelle bekommen. Das ist aber auch teilweise wirklich den lieben Trierern zu verdanken und das sollte wirklich nicht zu kurz kommen, denn Ersthelfer tragen einen großen Teil dazu bei. Ich würde sagen, da können wir uns jetzt alle mal ruhig selbst auf die Schulter klopfen. Ja, apropos Schultern, Azubis der Sparkasse, die schauen jetzt Seniorinnen und Senioren beim Online-Banking über die Schulter. Ich weiß, klingt erstmal nicht so seriös, aber glaub mir, das Projekt zwischen Sparkasse und Vereinigten Hospizen ist auf jeden Fall sehr seriös und läuft bis jetzt 1A. Und weiteres ist sogar noch geplant. Also falls ihr in Zukunft mal Probleme mit Bankzeugs online habt, ja, dann fragt doch einfach mal eure Großeltern. Ein Tipp am Rande, mit Problemen sind jetzt nicht unbedingt die roten Zahlen gemeint. Ja, das war's dann auch schon wieder mit dieser Woche. Ich hoffe, ihr kommt gut ins Wochenende und dann sehen wir uns nächste Woche wieder.
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1: Mit Florian Schmidt. Einen schönen Freitag zusammen. Trier ist diese Woche Gastgeber der internationalen Tagung des Netzwerks historischer Städte. Unter dem Motto »Ausgehend vom Bestand, neue Maßstäbe in der Stadtentwicklung« nehmen Verantwortliche aus den Bereichen Architektur, Denkmalpflege, Stadtplanung, Bauwirtschaft und Stadtforschung teil. Themen sind beispielsweise Bestandserhalt und Erneuerung, Klimaschutz und Ressourcenschonung. Im Interview sagt Baudezernent Dr. Thilo Becker.
2: Trier ist die älteste Stadt Deutschlands, hat somit ganz, ganz viele Bezüge zur Geschichte, zur historischen Stadtstruktur. Insofern sind wir hier genau im Zentrum dieser Diskussion, womit sich das Forum Stadt beschäftigt. Nämlich einfach, wie gehen wir mit diesem total wichtigen kulturellen, historischen Erbe um?
1: Im neu aufgerollten Prozess um den Tod eines 2-jährigen Kindes hat das Landgericht Trier einen 22-Jährigen erneut wegen Totschlags verurteilt. Nach Angaben des Gerichts erhielt der Angeklagte eine Jugendstrafe von 7 Jahren. Er soll den Sohn seiner damaligen Lebensgefährtin im Juli 2024 mehrfach geschlagen und so heftig geschüttelt haben, dass das Kind ein Schütteltrauma erlitt und später starb. Der Bundesgerichtshof hatte das erste Urteil teilweise aufgehoben und eine erneute Prüfung möglicher Mordmerkmale verlangt. Das Gericht sah diese Voraussetzungen nun nicht als erfüllt an und verurteilte den Mann erneut wegen Totschlags. Die Stadt Trier bereitet die Neuvergabe des Trierer Weihnachtsmarktes ab dem Jahr 2027 vor. Laut der Stadt hat die bisherige Veranstalterin, die Familie Bruch, angekündigt, die Organisation nach dem Weihnachtsmarkt 2026 zu beenden. Die Familie habe den Markt über mehr als 2 Jahrzehnte geprägt und zu einer überregional bekannten Veranstaltung entwickelt. Als Gründe für den Rückzug nennt sie unter anderem steigende organisatorische Herausforderungen und Schwierigkeiten bei der Personalgewinnung. Die Stadt will nun die Ausschreibung vorbereiten und hofft auf zahlreiche Bewerbungen für die Fortführung des Weihnachtsmarktes. Unbekannte haben versucht, in eine Drogeriemarktfiliale in der Trierer Hornstraße einzubrechen. Wie das Polizeipräsidium Trier mitteilt, ereignete sich die Tat in der Nacht zum Dienstag zwischen 1 und 1.30 Uhr. Die Täter scheiterten beim Versuch, eine Tür im Anlieferungsbereich aufzuhebeln, verursachten dabei jedoch einen Sachschaden in mittlerer 3-stelliger Höhe. Zu einem Verdächtigen liegt eine Personenbeschreibung vor. Die Kriminalpolizei Trier bittet Zeugen um Hinweise. Und das Beste kommt zum Schluss. Im Bad an den Kaiserthermen ist der 16-millionste Badegast seit der Wiedereröffnung im Jahr 1981 begrüßt worden. Die Stadtwerke Trier haben die Stammgästin Agnes Wirz am 10. Juni mit einem Blumenstrauß empfangen. Die 73-Jährige steht stellvertretend für die rund 1000 Besucher, die täglich die Einrichtung nutzen. Das Bad gilt als wichtiger Treffpunkt für Sport, Freizeit und Erholung in der Region und bietet unter anderem eine Schwimmhalle, ein Kinderbecken und den Saunagarten. Als Dank hat die Jubiläumsgästin ein Wellnesspaket erhalten und darf den Saunagarten künftig kostenfrei nutzen.
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3: Ja, die Farbe des Tages heute ist wirklich grau in nochmal grau. Es bleibt den ganzen Tag über bedeckt bei bis zu 20 Grad. Dazu kommen immer mal wieder vereinzelt ein paar Regenschauer, also denkt da auf jeden Fall an den Regenschirm. Das Wochenende, da wird es dann schon ein bisschen besser. Morgen bis zu 23 Grad und die Sonne, die zeigt sich dann auch mal ein bisschen häufiger.
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3: Aktuell habt ihr freie Fahrt hier bei uns in Trier und der Umgebung. Es ist nichts los. Kommt gut und sicher an euer Ziel.
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3: Aktuell habe ich 3 Blitzermeldungen für euch. Einmal immer noch der Blitzeranhänger auf der Oleweger Straße, statt einwärts, da ist 30 erlaubt. Dann haben wir noch den Blitzer auf der Hermesstraße, da ist ebenfalls 30 erlaubt. Und in Olewig haben wir auch noch einen auf der St. Anna Straße, da ist ebenfalls 30. Also schön Fuß vom Gas und wenn ihr was gesehen habt, dann gebt mir das doch gerne durch über die 0651 462 884 und die 0.
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5: Am Vormittag springt am deutschen Aktienmarkt der DAX deutlich nach oben. Das Börsenbarometer gewinnt zunächst stattliche 2% auf 24.735 Punkte. Soweit so gut, die zuletzt schwächeren Technologiewerte machen wieder etwas Boden gut. Die Finanzwelt blickt nachher nach New York, wo der Mega-Börsengang von Elon Musks SpaceX über die Bühne geht. Die SpaceX-Aktie ist mehrfach überzeichnet. Auch gut an den internationalen Märkten geben die Ölpreise nach. Die Top-Gewinner im DAX heißen vorerst Deutsche Bank, MTU, Aero und Airbus. Im roten Bereich zeigen sich dagegen Scout24, Rheinmetall und BASF. Der Euro notiert am Vormittag mit einem $1,15,55 weiter relativ unbewegt. Aus Frankfurt, Klaus Bente.
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0: So klingen die besten Hits aller Zeiten hier bei der Antenne Trier. Einen schönen Freitag euch allen. Wenn es warm ist, klingt ein Sprung in den Fluss oder in den See erstmal perfekt. Aber gerade offene Gewässer werden oft unterschätzt. Strömungen, Kälte, Schiffe oder plötzliche Untiefen, die können selbst gute Schwimmer in Schwierigkeiten bringen. Was ihr wissen solltet, das klären wir jetzt.
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0: Mein Kollege Marco ist jetzt bei mir. Warum ist denn Baden im Fluss gefährlicher, als viele denken?
2: Flüsse sehen an der Oberfläche oft harmlos aus, darunter kann es aber starke Strömungen, Strudel oder plötzlich Tiefe geben. Dazu kommt Schiffsverkehr, zum Beispiel auch

0: Menschen spontan ins Wasser gehen.
1: Und was sind denn die wichtigsten Regeln für den Alltag?
0: Ja, nur dort baden, wo es erlaubt ist. Am besten an offiziellen und bewachten Badestellen. Nie alkoholisiert ins Wasser. Nicht überhitzt reinspringen und bei Gewittern sofort raus. Wer draußen schwimmt, sollte seine Kräfte realistisch einschätzen und nicht allein weit rausschwimmen. Luftmatratzen und Schwimmtiere sind kein Schutz vor dem Ertrinken. Die können sogar abtreiben. Bei einem Stand-Up-Paddle, Kanu oder Boot ist eine Rettungsweste sinnvoll. Gerade auch auf Flüssen oder größeren Seen. Und ganz wichtig, Kinder am Wasser immer im Blick behalten. Bei kleineren Kindern wirklich in Griffnähe bleiben.
1: Danke dir für die ganzen Infos und den nächsten Alltagscheck, den gibt's am Montag wieder. Kommt gut ins Wochenende, ihr Lieben.
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1: Ich bin David Riemer. Bundesgesundheitsministerin Wagen bringt heute ihren Entwurf zum Sparpaket in den Bundestag ein. Gesetzliche Krankenkassen sollen damit um rund 16 Milliarden Euro entlastet werden. Parallel befasst sich auch der Bundesrat mit den Plänen und dürfte etliche Kritikpunkte anmelden.
2: Die Ausschüsse des Bundesrats fordern, dass mehrere der vorgesehenen Ausgabenbremsen gestrichen werden, besonders bei den Kliniken. Auch der Vorstand der Deutschen Stiftung Patientenschutz kritisiert die Sparpläne. Aus der Regierung heißt es allerdings, dass das Sparziel sogar noch einmal verschärft werden könnte. Das Defizit der Krankenkassen liege im kommenden Jahr um 3,5 Milliarden Euro höher als bisher prognostiziert. Das Sparpaket von Wagen sieht Ausgabenbremsen bei Praxen, Kliniken und der Pharmabranche vor. Außerdem sollen Zuzahlungen für Medikamente steigen. Fiona Reinhardt, Nachrichtenredaktion.
1: Der Tankrabatt hat den Inflationsschub in Deutschland gebremst. Im Mai lagen die Verbraucherpreise 2,6% über dem Niveau des Vorjahresmonats. Das teilte das Statistische Bundesamt mit. Im April hatte der Ölpreisschock infolge des Iran-Kriegs die Teuerungsrate noch auf 2,9% getrieben. Energie verteuerte sich im Mai um 6,6%. Die seit 1. Mai geltende Senkung der Energiesteuer auf Benzin und Diesel läuft allerdings Ende Juni aus. In der EU gelten seit Mitternacht deutlich schärfere Asylregeln. Sie sollen etwa schnellere Asylverfahren und konsequentere Abschiebungen ermöglichen.
3: Die meisten Migranten kommen über Italien und Griechenland nach Europa und auch über Spanien. Und an diesen Außengrenzen wird es Asylschnellverfahren geben. So soll zügiger klar werden, ob ein Mensch in der EU bleiben kann oder nicht. Doch die drei Länder können nicht für alle Ankommenden die Asylverfahren übernehmen. Deutschland wird in Zentren, etwa an Flughäfen, gut 370 Plätze zur Verfügung stellen und dort die Asylanträge zügig prüfen. So zum Beispiel am BER nahe Berlin. Lea Matschulat, Nachrichtenredaktion.
1: Ein mögliches Rahmenabkommen zwischen den USA und dem Iran rückt näher. Nachdem US-Präsident Trump ein baldiges Abkommen in Aussicht gestellt hatte, erklärte auch die Islamische Republik, ein entsprechender Text sei überwiegend finalisiert. Gleichzeitig betonte Teheran das fehlende Vertrauen in Washington, weil die US-Seite ihre Position immer wieder verändere.
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4: Ich bin Florian Schmidt. Im neu aufgerollten Prozess um den Tod eines 2-jährigen Kindes hat das Landgericht Trier einen 22-Jährigen erneut wegen Totschlags verurteilt. Nach Angaben des Gerichts erhielt der Angeklagte eine Jugendstrafe von 7 Jahren. Er soll den Sohn seiner damaligen Lebensgefährtin im Juli 2024 mehrfach geschlagen und so heftig geschüttelt haben, dass das Kind ein Schütteltrauma erlitt und später starb. Der Bundesgerichtshof hatte das erste Urteil teilweise aufgehoben und eine erneute Prüfung möglicher Mordmerkmale verlangt. Das Gericht sah diese Voraussetzungen nun nicht als erfüllt an und verurteilte den Mann erneut wegen Totschlags.
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5: Ja, die Sonne, die zeigt sich heute erstmal nicht mehr. Es bleibt den ganzen Tag heute ein Grau in Grau. Bei bis zu 20 Grad können aber auch immer mal wieder ein paar Regenschauer dazukommen. Also den Regenschirm auf jeden Fall mitnehmen. Aber die guten Nachrichten sind, übers Wochenende hin wird es wieder ein bisschen schöner. Morgen bis zu 23 Grad und die Sonne, die zeigt sich dann auch wieder mal ein bisschen.
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5: Gerade ist es noch relativ entspannt auf den Straßen. Ein bisschen stockt es jetzt auf der Kaiser-Wilhelm-Brücke. Da sind es gerade 5 Minuten länger. Ansonsten ist gerade aber alles frei. Kommt gut und sicher an euer...
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5: Aktuell habe ich 3 Blitzermeldungen für euch. Einmal immer noch der Blitzeranhänger auf der Oleweger Straße, statt einwärts, da ist 30 erlaubt. Dann haben wir noch den Blitzer auf der Hermesstraße, da ist ebenfalls 30 erlaubt. Und in Olewig haben wir auch noch einen auf der St. Anna Straße, da ist ebenfalls 30. Also schön Fuß vom Gas und wenn ihr was gesehen habt, dann gebt mir das doch gerne durch über die 0651 462 884 und die 0.
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5: Mit mir Leonie um kurz nach 11. Hallöchen, liebe Trierer. Schön, dass ihr dabei seid. Wir gucken gleich mal zusammen auf den Spatenstich der Jugendherberge hier in Trier. Die soll ja jetzt erweitert werden. Was da genau geplant ist, das hören wir uns gleich in knapp 10 Minuten mal an. Und jetzt habe ich aber erstmal ein bisschen Musik für euch. Da ist unter anderem ein ESC-Teilnehmer für Deutschland dabei, der gar nicht mal so schlecht abgeschnitten hat für unsere Verhältnisse. Michael Schulte mit Remember Me. Und den Anfang, den macht jetzt erstmal Elo mit Hold On Tight.
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0: Es heißt ja immer, die Jugend ist die Zukunft und genau deshalb ist es auch wichtig, ihnen eine Stimme zu geben. Und genau das macht die Jugendkonferenz hier bei uns in Trier. Stadtjugendpflegerin Michelle Marcella, was ist denn die Jugendkonferenz?
1: Es ist eine Plattform für Jugendliche und das ist ein Austauschformat zwischen Jugendlichen von verschiedenen Schulen. Wir haben auch alle Schulen in Trier angesprochen und einen größten Teil davon auch heute hier. Und wir haben da über verschiedene Themen gesprochen, die sie betreffen. Und gleich kommen auch die Entscheidungsträgerinnen und Entscheidungsträger dazu und diskutieren mit den Jugendlichen.
0: Ja, das hört sich ziemlich spannend an. Bürgermeisterin Britta Weizenegger, warum ist das denn wichtig, dass es diese Möglichkeit der Jugendkonferenz gibt und was will man damit erreichen?
2: Wir müssen gerade die jüngeren Leute auch mit einbinden und wissen, was die gerne für Trier verändern möchten. Das Ziel ist insbesondere demokratische Werte. Also wir versuchen hier wirklich zu leben, dass politische Beteiligung möglich ist und dass die Stadtverwaltung, der Stadtrat eben ansprechbar ist, zuhört und dass wir am Ende wissen, dass wir immer miteinander reden können, um Trier besser zu machen.
0: Ja, das klingt doch nach einer guten Möglichkeit für Jugendliche, sich einzubringen. Max und Colin, ihr nehmt ja beide an der Jugendkonferenz teil. Warum macht ihr das?
3: Damit ich gewisse Punkte, wie zum Beispiel jetzt mehr legale Graffiti-Wände oder sowas ansprechen kann und einfach allgemein, um vielleicht was in Trier für die Jugendlichen zu verbessern.
4: Ich kam auf die Idee, dass es gibt ja die alte Karstadt-Filiale an der Trevaris, die wird ja nicht mehr benutzt, dass man daraus auch zum Beispiel auch nochmal ein neues Ex-Haus machen könnte, damit mehr Jugendliche anstatt draußen überall rumzurennen lieber sowas haben, wo die auch geschützt sind.
0: Ich finde, das klingt auch nach ziemlich guten Ideen, die vielleicht ja auch irgendwann mal umgesetzt werden könnten.
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1: Mit Florian Schmidt. Einen schönen Freitag zusammen. Trier ist diese Woche Gastgeber der internationalen Tagung des Netzwerks historischer Städte. Unter dem Motto »Ausgehend vom Bestand – neue Maßstäbe in der Stadtentwicklung« nehmen Verantwortliche aus den Bereichen Architektur, Denkmalpflege, Stadtplanung, Bauwirtschaft und Stadtforschung teil. Themen sind beispielsweise Bestandserhalt und Erneuerung, Klimaschutz und Ressourcenschonung. Im Interview sagt Baudezernent Dr. Thilo Becker:
2: Trier ist die älteste Stadt Deutschlands, hat somit ganz, ganz viele Bezüge zur Geschichte, zur historischen Stadtstruktur. Insofern sind wir hier genau im Zentrum dieser Diskussion, womit sich das Forum Stadt beschäftigt. Nämlich einfach, wie gehen wir mit diesem total wichtigen kulturellen, historischen Erbe um?
1: Im neu aufgerollten Prozess um den Tod eines 2-jährigen Kindes hat das Landgericht Trier einen 22-Jährigen erneut wegen Totschlags verurteilt. Nach Angaben des Gerichts erhielt der Angeklagte eine Jugendstrafe von 7 Jahren. Er soll den Sohn seiner damaligen Lebensgefährtin im Juli 2024 mehrfach geschlagen und so heftig geschüttelt haben, dass das Kind ein Schütteltrauma erlitt und später starb. Der Bundesgerichtshof hatte das erste Urteil teilweise aufgehoben und eine erneute Prüfung möglicher Mordmerkmale verlangt. Das Gericht sah diese Voraussetzungen nun nicht als erfüllt an und verurteilte den Mann erneut wegen Totschlags. Die Stadt Trier bereitet die Neuvergabe des Trierer Weihnachtsmarktes ab dem Jahr 2027 vor. Laut der Stadt hat die bisherige Veranstalterin, die Familie Bruch, angekündigt, die Organisation nach dem Weihnachtsmarkt 2026 zu beenden. Die Familie habe den Markt über mehr als 2 Jahrzehnte geprägt und zu einer überregional bekannten Veranstaltung entwickelt. Als Gründe für den Rückzug nennt sie unter anderem steigende organisatorische Herausforderungen und Schwierigkeiten bei der Personalgewinnung. Die Stadt will nun die Ausschreibung vorbereiten und hofft auf zahlreiche Bewerbungen für die Fortführung des Weihnachtsmarktes. Unbekannte haben versucht, in eine Drogeriemarktfiliale in der Trierer Hornstraße einzubrechen. Wie das Polizeipräsidium Trier mitteilt, ereignete sich die Tat in der Nacht zum Dienstag zwischen 1 und 1.30 Uhr. Die Täter scheiterten beim Versuch, eine Tür im Anlieferungsbereich aufzuhebeln, verursachten dabei jedoch einen Sachschaden in mittlerer 3-stelliger Höhe. Zu einem Verdächtigen liegt eine Personenbeschreibung vor. Die Kriminalpolizei Trier bittet Zeugen um Hinweise. Und das Beste kommt zum Schluss. Im Bad an den Kaiserthermen ist der 16-millionste Badegast seit der Wiedereröffnung im Jahr 1981 begrüßt worden. Die Stadtwerke Trier haben die Stammgästin Agnes Wirz am 10. Juni mit einem Blumenstrauß empfangen. Die 73-Jährige steht stellvertretend für die rund 1000 Besucher, die täglich die Einrichtung nutzen. Das Bad gilt als wichtiger Treffpunkt für Sport, Freizeit und Erholung in der Region und bietet unter anderem eine Schwimmhalle, ein Kinderbecken und den Saunagarten. Als Dank hat die Jubiläumsgästin ein Wellnesspaket erhalten und darf den Saunagarten künftig kostenfrei nutzen.
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3: Ja, die Farbe des Tages heute ist wirklich grau in nochmal grau. Es bleibt den ganzen Tag über bedeckt bei bis zu 20 Grad. Dazu kommen immer mal wieder vereinzelt ein paar Regenschauer, also denkt da auf jeden Fall an den Regenschirm. Das Wochenende, da wird es dann schon ein bisschen besser. Morgen bis zu 23 Grad und die Sonne, die zeigt sich dann auch mal ein bisschen häufiger.
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3: Rund um die Kaiser-Wilhelm-Brücke ist gerade ein bisschen was los. Wir haben gerade Bitburger Straße stadteinwärts, sind es 5 Minuten länger. Auf der Kaiser-Wilhelm-Brücke in Richtung Martinsufer sind es dann auch nochmal so 5 Minuten. Also plant da überall mal so ein bisschen mehr Zeit ein, aber das ist alles noch sehr im Rahmen.
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3: Schneller als 30 solltet ihr nicht auf der Oleweger Straße fahren, wenn ihr da stadteinwärts Richtung Kaiserterm unterwegs seid. Und auch nicht auf der Hermesstraße, da ist nämlich auch 30. Also schön Fuß vom Gas und wenn ihr noch was gesehen habt, dann ruft doch gerne an oder schickt eine WhatsApp über die 0651 462 884.
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1: Juni 2009. Cassandra Steen und Adel Tawil sind neu in den Charts mit Stadt.
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1: Cassandra Steen wird 1980 ganz in der Nähe von Stuttgart geboren. Ihre Eltern trennen sich noch vor ihrer Geburt. Den Vater lernt sie nie kennen. Ihre Mutter zieht, als Cassandra noch sehr klein ist, in die USA und lässt das junge Mädchen bei den Großeltern zurück. In den 90ern ist Stuttgart eine der Städte, in der Hip-Hop in Deutschland wächst und wächst. Crews wie Fanta 4 oder auch Freundeskreis kommen von hier. Und die Jungs von Freundeskreis um Max Herre kennt Cassandra. Und auf deren Album, Die Quadratur des Kreises, hat sie dann mit 17 ihren ersten Auftritt.
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1: Cassandra macht sich schnell in der Rap-Szene einen Namen und singt immer wieder bei Rappern aus ganz Deutschland die Hooks, also die Refrains, bei Bushido oder Curse zum Beispiel. Jeder Rapper, der etwas auf sich hält, möchte einen Song mit Cassandra Steen. Im Laufe der Jahre löst sie sich aber immer öfter von ihren Rap-Wurzeln und macht Popmusik, zum Beispiel 2009, dann gemeinsam mit dem Sänger von Ich und Ich, Adel Tawil.
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1: Ich bin David Riemer. Der Bundestag befasst sich heute zum ersten Mal mit den umstrittenen Sparplänen zur Stabilisierung der gesetzlichen Krankenkassen. Gesundheitsministerin Wagen bringt einen Gesetzentwurf ein, der die Kassen 2027 um mindestens 16,3 Milliarden Euro entlasten und höhere Zusatzbeiträge verhindern soll.
2: Die Milliardeneinsparungen im Gesundheitsbereich seien kein Selbstzweck, verteidigte Wagen die schwarz-roten Sparpläne. Es ginge darum, die Versicherten zu entlasten und Unternehmen Planungssicherheit zu geben. Nach Ansicht der Ministerin ist das Gesetz sozialverträglich und fair, denn es verlangt allen etwas ab. Ohne Reform droht den gesetzlichen Kassen, Wagen zufolge dagegen der finanzielle Kollaps. Die Pläne hatten für viel Kritik gesorgt. Praxen fürchten finanzielle Engpässe, die Länder warnen vor einem Kliniksterben und Versicherte sehen sich einem Wegfall von Leistungen gegenüber bei gleichzeitig höheren Zuzahlungen. Tanja Wagner, Nachrichtenredaktion.
1: Die Welle der Firmenpleiten in Deutschland reißt in der Wirtschaftskrise nicht ab. Im ersten Quartal wurden fast 6.300 Unternehmensinsolvenzen beantragt. 6,5% mehr als vor einem Jahr, teilte das Statistische Bundesamt mit. Auch Privatleute geraten zunehmend in finanzielle Bedrängnis. Die Zahl der Verbraucherinsolvenzen lag im März mit etwa 7.500 Fällen um fast ein Fünftel höher als im Vorjahr. Am Flughafen Hamburg hat die Polizei den gesamten Sicherheitsbereich geräumt. Grund sei eine polizeiliche Lage, sagte ein Sprecher der Bundespolizei.
3: Selbst aus den Maschinen, die schon für den Abflug bereit waren, mussten die Leute wieder aussteigen. Die Menschen stauen sich vor den Eincheckschaltern und in den Cafés und Läden, die vor dem Sicherheitsbereich liegen. Auf den Anzeigetafeln sind für viele Flüge Verspätungen von bis zu 3 Stunden angezeigt. Ob das ausreicht, ist unklar, denn noch steht nicht fest, was genau die Räumung ausgelöst hat. Ein verdächtiger Koffer? Eine Drohung? Wie die Bild-Zeitung berichtet, hat die Bundespolizei eine Lounge durchsucht. Lea Matschulat, Nachrichtenredaktion.
1: Der als Timi bekannte Buckelwal hat nach seiner Freilassung durch eine private Initiative rund 215 Kilometer absolviert. Das habe die Auswertung des am Wal befestigten Senders gezeigt, sagte Mecklenburg-Vorpommerns Umweltminister Backhaus. Bisher sei nur der Bewegungsradius klar, die anderen Daten müssten noch ausgewertet werden. Der Wal war am 14. Mai tot vor der dänischen Insel Anholt treibend entdeckt worden.
0: Und jetzt noch mehr Informationen aus unserer Region.
4: Ich bin Florian Schmidt. Trier ist diese Woche Gastgeber der internationalen Tagung des Netzwerks historischer Städte unter dem Motto »Ausgehend vom Bestand, neue Maßstäbe in der Stadtentwicklung« nehmen Verantwortliche aus den Bereichen Architektur, Denkmalpflege, Stadtplanung, Bauwirtschaft und Stadtforschung teil. Themen sind beispielsweise Bestandserhalt und Erneuerung, Klimaschutz und Ressourcenschonung. Für die Stadt Trier erhofft sich Baudezernent Dr. Thilo Becker neue Impulse, insbesondere im Umgang mit bürokratischen Hürden.
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5: Ja, die Sonne, die zeigt sich heute erstmal nicht mehr. Es bleibt den ganzen Tag heute ein Grau in Grau. Bei bis zu 20 Grad können aber auch immer mal wieder ein paar Regenschauer dazukommen. Also den Regenschirm auf jeden Fall mitnehmen. Aber die guten Nachrichten sind, übers Wochenende hin wird es wieder ein bisschen schöner. Morgen bis zu 23 Grad und die Sonne, die zeigt sich dann auch wieder mal ein bisschen.
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5: Wir werfen zusammen einen Blick auf die Straßen und da haben wir gerade einen etwas längeren Stau auf der Franz-Georg-Straße, wenn ihr da Richtung Nordallee unterwegs seid. Da braucht ihr gerade 10 Minuten länger, ansonsten ist noch rund um die Kaiser-Wilhelm-Brücke immer mal wieder so ein bisschen Stop and Go, aber jetzt auch nicht wirklich viel Stau. Kommt gut und sicher an euer Ziel.
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5: Ich habe aktuell 3 Blitzermeldungen für euch und zwar einmal auf der A64 in Höhe Langsur, wenn ihr da in Richtung Trier unterwegs seid, da ist 100 erlaubt. Und in Trier selber heißt es nicht schneller als 30, einmal auf der Hermesstraße und auf der Oleviger Straße stadteinwärts. Wenn ihr noch was gesehen habt, dann sagt mir doch gerne Bescheid über die
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5: Einen schönen Freitag, liebe Trierer. Ich hoffe, ihr kommt gut ins Wochenende. Und wenn ihr jetzt sagt, ey, ich habe noch gar keine Ahnung, was ich eigentlich die 2 Tage über machen soll, keine Panik. Wir gucken gleich zusammen mal bei den Veranstaltungstipps, was so los ist am Wochenende. Und jetzt gibt's aber erstmal ein bisschen Musik auf die Ohren. Real Life mit Send Me an Angel. Und den Anfang, den machen jetzt die Bee Gees mit Secret Love.
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1: Leseratten aufgepasst. Noch bis Sonntag findet in Trier wieder das Lesefestival Stadtlesen statt. Täglich finden hier Highlights wie Vorlesungen, der Integrationslesetag heute oder auch der Familienlesetag am Sonntag statt. Schnappt euch die Lesebrille und die Liebsten und los geht's zum Domfreihof. Ihr interessiert euch fürs Skaten, Graffiti und für Musik? Dann würde ich mal sagen, auf zum Jugendkulturfestival. Ab heute Nachmittag gibt's da auf dem Gelände der Skatehalle Trier Live-Musik, Workshops und natürlich auch jede Menge gute Laune. Der Eintritt ist kostenlos. Ich wünsche euch ganz viel Spaß. Und egal ob Swing, Schlager oder Filmmusik, das Ensemble Saxomania verbindet bei seinem Konzert morgen Abend alles miteinander. Veranstaltet wird das Event vom Träger- und Förderverein Bürgerhaus Erang e.V. Der Einlass startet um 18.30 Uhr, wo auch sonst natürlich im Bürgerhaus Erang. Weitere Infos zu den Tickets findet ihr auch online unter erang.de. Schönes Wochenende euch!
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1: Mit Florian Schmidt. Einen schönen Freitag zusammen. Trier ist diese Woche Gastgeber der internationalen Tagung des Netzwerks historischer Städte. Unter dem Motto »Ausgehend vom Bestand – neue Maßstäbe in der Stadtentwicklung« nehmen Verantwortliche aus den Bereichen Architektur, Denkmalpflege, Stadtplanung, Bauwirtschaft und Stadtforschung teil. Themen sind beispielsweise Bestandserhalt und Erneuerung, Klimaschutz und Ressourcenschonung. Im Interview sagt Baudezernent Dr. Thilo Becker.
2: Trier ist die älteste Stadt Deutschlands, hat somit ganz, ganz viele Bezüge zur Geschichte, zur historischen Stadtstruktur. Insofern sind wir hier genau im Zentrum dieser Diskussion, womit sich das Forum Stadt beschäftigt. Nämlich einfach, wie gehen wir mit diesem total wichtigen kulturellen, historischen Erbe um?
1: Im neu aufgerollten Prozess um den Tod eines 2-jährigen Kindes hat das Landgericht Trier einen 22-Jährigen erneut wegen Totschlags verurteilt. Nach Angaben des Gerichts erhielt der Angeklagte eine Jugendstrafe von 7 Jahren. Er soll den Sohn seiner damaligen Lebensgefährtin im Juli 2024 mehrfach geschlagen und so heftig geschüttelt haben, dass das Kind ein Schütteltrauma erlitt und später starb. Der Bundesgerichtshof hatte das erste Urteil teilweise aufgehoben und eine erneute Prüfung möglicher Mordmerkmale verlangt. Das Gericht sah diese Voraussetzungen nun nicht als erfüllt an und verurteilte den Mann erneut wegen Totschlags. Die Stadt Trier bereitet die Neuvergabe des Trierer Weihnachtsmarktes ab dem Jahr 2027 vor. Laut der Stadt hat die bisherige Veranstalterin, die Familie Bruch, angekündigt, die Organisation nach dem Weihnachtsmarkt 2026 zu beenden. Die Familie habe den Markt über mehr als 2 Jahrzehnte geprägt und zu einer überregional bekannten Veranstaltung entwickelt. Als Gründe für den Rückzug nennt sie unter anderem steigende organisatorische Herausforderungen und Schwierigkeiten bei der Personalgewinnung. Die Stadt will nun die Ausschreibung vorbereiten und hofft auf zahlreiche Bewerbungen für die Fortführung des Weihnachtsmarktes. Unbekannte haben versucht, in eine Drogeriemarktfiliale in der Trierer Hornstraße einzubrechen. Wie das Polizeipräsidium Trier mitteilt, ereignete sich die Tat in der Nacht zum Dienstag zwischen 1 und 1.30 Uhr. Die Täter scheiterten beim Versuch, eine Tür im Anlieferungsbereich aufzuhebeln, verursachten dabei jedoch einen Sachschaden in mittlerer 3-stelliger Höhe. Zu einem Verdächtigen liegt eine Personenbeschreibung vor. Die Kriminalpolizei Trier bittet Zeugen um Hinweise. Und das Beste kommt zum Schluss. Im Bad an den Kaiserthermen ist der 16-millionste Badegast seit der Wiedereröffnung im Jahr 1981 begrüßt worden. Die Stadtwerke Trier haben die Stammgästin Agnes Wirz am 10. Juni mit einem Blumenstrauß empfangen. Die 73-Jährige steht stellvertretend für die rund 1000 Besucher, die täglich die Einrichtung nutzen. Das Bad gilt als wichtiger Treffpunkt für Sport, Freizeit und Erholung in der Region und bietet unter anderem eine Schwimmhalle, ein Kinderbecken und den Saunagarten. Als Dank hat die Jubiläumsgästin ein Wellnesspaket erhalten und darf den Saunagarten künftig kostenfrei nutzen.
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3: Ja, die Farbe des Tages heute ist wirklich grau in nochmal grau. Es bleibt den ganzen Tag über bedeckt bei bis zu 20 Grad. Dazu kommen immer mal wieder vereinzelt ein paar Regenschauer, also denkt da auf jeden Fall an den Regenschirm. Das Wochenende, da wird's dann schon ein bisschen besser. Morgen bis zu 23 Grad und die Sonne, die zeigt sich dann auch mal ein bisschen häufiger.
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3: Wir werfen zusammen einen Blick auf die Straßen und da ist gerade ein bisschen was los auf der Kaiser-Wilhelm-Brücke. Da braucht ihr gerade 6 Minuten länger, wenn ihr da in Richtung Martinsufer unterwegs seid. Dann haben wir noch einen Stau und zwar auf der Franz-Georg-Straße in Richtung Nordallee. Da braucht ihr gerade 8 Minuten länger. Ansonsten ist gerade aber alles frei. Kommt gut und sicher an euer Ziel.
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3: Nicht schneller als 30 empfehle ich euch am Pacelli-Ufer hier bei uns in Trier, auf der Olebiger Straße statt einwärts Richtung Kaiserterm und auch nicht auf der Hermesstraße. Ansonsten haben wir noch einen Blitzer auf der A64 bei Langsur, wenn ihr in Richtung Trier unterwegs seid, da ist 100 erlaubt. Wenn ihr noch was gesehen habt, dann gebt mir das doch gerne durch über die 0651 462 884 und die 0.
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0: organisiert morgen ein Fest in Trier-West in Christkönig mit dem Chor über Brücken. Julia, was erwartet uns denn da?
1: Los geht's um 14 Uhr mit unseren Allerkleinsten. Die machen ein Mitmachkonzert für Kinder und die ganze Familie. Danach haben wir ein ganz, ganz tolles Rahmenprogramm. Also es gibt ganz viele Spielstände, Essensstände, einen Clown, eine Zauberin, einen Spieleparcours. Es wird gegrillt und dann findet um 15.30 Uhr ein Konzert der größeren Kinder statt. Die sind alle im Grundschulalter. Das Abschlusskonzert von unserem Jugendensemble und dem Erwachsenenchor findet um 19 Uhr statt. Und das ist so ein ganzer Tag, an dem gefeiert wird, in der Musik im Vordergrund steht. Und das Tolle ist, dass das alles überhaupt gar keinen Eintritt kostet.
0: Und der Chor, das sind ja nicht nur Konzerte und Musik, sondern ja noch so viel mehr. Was macht den Chor denn sonst noch aus?
1: Was uns so ausmacht, ist, dass wir wirklich Gemeinschaft leben. Und wir nutzen das Mittel der Musik, um auch pädagogisch zu arbeiten. Unser Slogan heißt ja auch, wir sind mehr als ein Chor. Also ich würde sagen, unsere musikalische Arbeit liegt bei ca. 50% und ansonsten arbeiten wir auch zu ganz vielen pädagogischen Themen. Wir sind auch dafür bekannt, dass bei uns auch Kinder und Jugendliche mit Problemen auch ein tolles Zuhause finden und da ganz viel Rückhalt haben.
0: Ja, das hört sich alles ziemlich cool an und es gibt ja auch eine kleine Besonderheit. Kannst du da vielleicht mal mehr zu erzählen?
1: Was da auch so besonders ist an diesem Tag am 13. Juni, dass wir mit verschiedenen Einrichtungen in Trier-West auch zusammenarbeiten, die dann auch da einen Stand machen und diese Vernetzung auch mit dem Don Bosco-Zentrum zusammen oder auch mit der Kita Weilburger Marx-Haus und da freuen wir uns ganz doll drauf.
0: Ja, und wer sich jetzt fragt, wie man Teil von der bunten Gruppe werden kann, ja, der braucht erstmal ein bisschen Geduld, denn ohne Warteliste geht da leider gar nichts. Alle Infos dazu gibt's aber auch nochmal online beim Chor über Brücken.
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1: Ich bin David Riemer. Gut 21 Millionen Rentnerinnen und Rentner in Deutschland haben ab Juli etwas mehr auf dem Konto. Der Bundesrat hat der Erhöhung der monatlichen Bezüge um 4,24% zugestimmt. Die Steigerung orientiert sich wie immer an der allgemeinen Lohnentwicklung.
2: Bei einer Standardrente und 45 Beitragsjahren macht die Erhöhung ein monatliches Plus von knapp 78 Euro aus. Damit steigen die Renten stärker als die Inflation. Bundesarbeitsministerin Baas sprach im Vorfeld denn auch von einer spürbaren Anpassung. Gleichzeitig betonte sie, dass ordentliche Renten kein Luxus sein dürften, sondern eine Frage der Leistungsgerechtigkeit. Die Bundesregierung plant derzeit eine umfassende Rentenreform. Für Streit sorgt dabei der Vorstoß, das Renteneintrittsalter möglicherweise auf bis zu 70 anzuheben. Tanja Wagner, Nachrichtenredaktion.
1: Bundesgesundheitsministerin Wagen hat die geplanten Milliardeneinsparungen zur Stabilisierung der Krankenkassenbeiträge gegen Kritik verteidigt. Man wolle die Bürger entlasten und das Unternehmen mehr Planungssicherheit haben. Wagen sagte außerdem:
3: Unser Gesetz verlangt allen etwas ab, von niemandem aber Unzumutbares. Die Regelungen sind sozialverträglich, Härtefallregelungen und Belastungsgrenzen bleiben bestehen. Alle Beteiligten im Gesundheitswesen leisten einen Beitrag, denn alle profitieren auch langfristig von einer nachhaltigen Finanzierung.
1: Gesundheitsministerin Wagen. Flugtickets bei Flügen aus Deutschland werden wie geplant ab Juli weniger stark besteuert. Der Bundesrat hat entsprechende Pläne zur Senkung der Ticketsteuer abschließend passieren lassen. Die Abgabe sinkt je nach Strecke um einen Betrag zwischen 2,50 Euro und 11,40 Euro pro Flug. Ob Flugtickets dadurch günstiger werden, hängt allerdings davon ab, ob die Airlines die Ersparnis an die Kunden weitergeben. Das gilt wegen stark gestiegener Kerosinpreise als zweifelhaft. Gut 2,5 Stunden nach der Sperrung des Sicherheitsbereichs des Hamburger Flughafens konnte der Betrieb wieder aufgenommen werden. Die Sicherheitskontrollen seien wieder geöffnet, sagte eine Sprecherin. Nach Angaben des Hamburger Flughafens und der Bundespolizei war morgen ein Teil des Airports geräumt worden, weil ein Mann wohl versehentlich einen Sicherheitsbereich betreten hatte. Alle Fluggäste mussten deshalb wieder vor die Sicherheitskontrollen zurück. Auch in den Maschinen sitzende Passagiere mussten wieder aussteigen.
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4: Ich bin Viktoria Klauk. Auf einem Lidl-Parkplatz in der Hornstraße in Trier hat eine ältere Autofahrerin eine Fußgängerin mit ihrem Auto gerammt und leicht am Bein verletzt. Laut der Polizei sei die 70-Jährige in einen roten Pkw gestiegen und beim Ausparken mit dem Heck ihres Wagens gegen die Frau gefahren, die hinter dem Auto stand. Die Verantwortliche entfernte sich anschließend von der Unfallstelle, ohne sich um die Frau und deren Wohlergehen zu kümmern. Die Polizei sucht jetzt nach Zeugen.
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5: Ja, die Sonne, die zeigt sich heute erstmal nicht mehr. Es bleibt den ganzen Tag heute ein Grau in Grau. Bei bis zu 20 Grad können aber auch immer mal wieder ein paar Regenschauer dazukommen. Also den Regenschirm auf jeden Fall mitnehmen. Aber die guten Nachrichten sind, übers Wochenende hin wird es wieder ein bisschen schöner. Morgen bis zu 23 Grad und die Sonne, die zeigt sich dann auch wieder mal ein bisschen.
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5: Ihr braucht gerade 7 Minuten länger auf der Ostallee, wenn ihr Richtung Nordallee unterwegs seid. Und auch auf der Franz-Georg-Straße in Richtung Nordallee sind es ebenfalls gerade 7 Minuten länger. Dann haben wir noch einen kleineren Stau, Bitburger Straße statt einwärts 2 Minuten. Und die Löbstraße in Richtung Verteilerring, da sind es gerade 5 Minuten. Kommt gut und sicher.
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5: Aktuell wird geblitzt und zwar einmal auf der Konrad-Adenauer-Brücke, da ist 30 erlaubt. Dann haben wir noch einen Blitzer auf der Hermesstraße, da ebenfalls bitte nicht schneller als 30 fahren. Und der letzte Blitzer, der steht auf...
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5: Einen schönen Mittag, liebe Trierer, um kurz nach 1. Schön, dass ihr dabei seid. Habt ihr eigentlich gestern das Eröffnungsspiel der Weltmeisterschaft in Mexiko gesehen? Ich fand erstmal ein krasses Spiel, direkt 3 rote Karten und dann gewinnt Mexiko das Ding am Ende 2-0. Meiner Meinung nach hätten sie da auch ein bisschen höher spielen können, aber naja, das ist jetzt ein anderes Thema. Wir haben uns aber gefragt, wie sieht es eigentlich in Trier aus? Wo können wir die Spiele eigentlich schauen? Weil mit der Zeitverschiebung ist das ja mitunter ein bisschen schwierig. Meine Kollegin Dori hat sich mal schlau gemacht und die erzählt uns in knapp 10 Minuten, wo eigentlich was abgeht bei uns in Trier. Jetzt habe ich aber erstmal ein bisschen Musik für euch, unter anderem Dermot Kennedy mit Something to Someone. Und den Anfang, den macht ein richtig Rock'n'Roller aus Österreich, Falco mit Rock Me Amadeus, habe ich jetzt für euch.
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0: Ja, gestern war es endlich soweit. Es war der offizielle Startschuss für die Fußball-Weltmeisterschaft 2026. Endlich. Auch hier in Trier wird schon seit Wochen auf das Großevent des Jahres hingefiebert. Vor allem natürlich auf das erste Spiel der deutschen Elf. Übermorgen ist es soweit und wir schauen heute mal drauf, was zu diesem Anlass in unserer Stadt geht, oder Dori?
1: Yes, also ich muss ja sagen, so ein kleiner Stimmungskiller ist für mich ja schon die Zeitverschiebung. Weil die WM ja in Nordamerika stattfindet, finden viele Spiele erst abends oder sogar nachts statt. Aber zumindest diesen Sonntag haben wir da noch Glück. Da geht's für unsere Männer nämlich um 19 Uhr gegen die Mannschaft aus Curaçao los. Die anderen beiden Gruppenspiele, die starten allerdings erst um 22 Uhr.
0: Ja, also genau zu der Uhrzeit, bei der man normalerweise sagen würde, ach nee, morgen muss ich ja eigentlich arbeiten.
1: Ja, oder in meinem Fall zum Beispiel, ich gucke dann nur die erste Halbzeit und 3 Stunden später sitzt man dann doch immer noch vorm Fernseher und diskutiert über den Schiedsrichter. Ganz ehrlich, das kennen wir doch alle. Wer die Spiele vielleicht aber lieber mit anderen Fans schauen möchte als allein auf der Couch, hat in Trier auch einige Möglichkeiten.
0: Ja, dann schieß doch mal los.
1: Also, Public Viewing gibt's zum Beispiel wieder an der Villa Weißhaus. Da sollen alle Deutschlandspiele gezeigt werden. Mit Platz für bis zu 1000 Zuschauer und natürlich mit allem, was zu so einem guten Fußballabend dazugehört. Grillgut, kalte Getränke und jede Menge Fußballfachwissen von Leuten, die den Bundestrainer seit 5 Minuten kritisieren.
0: Das klingt auf jeden Fall nach einem richtig tollen Abend. Vielleicht gucke ich da auch mal vorbei. Aber was wird denn sonst noch angeboten?
1: Also, eine weitere Anlaufstelle wäre dann zum Beispiel der Flietenfranz in Zurlauben. Da wird die komplette Wiese genutzt, damit möglichst viele Fans gemeinsam schauen können. Rund 500 Zuschauer sollen dann da Open-Air-Platz finden. Reservieren kann man allerdings nicht.
0: Ja gut, das heißt dann übersetzt, wer zuerst kommt, der sitzt vorne. Wer zu spät kommt, der steht dann hinten am Bierwagen. Ist jetzt auch nicht der schlechteste Platz, würde ich sagen.
1: Kommt drauf an.
0: Jetzt fragen sich viele vielleicht, dürfen vor allem die späteren Spiele überhaupt noch öffentlich gezeigt werden, wenn Anpfiff erst um 22 Uhr oder noch später ist?
1: Ja, also die Stadt Trier sagt, das ist grundsätzlich kein Problem, denn für den Sommer gelten ja sowieso verlängerte Öffnungszeiten für Außengastronomie zum Beispiel. Und für WM-Spiele mit deutscher Beteiligung können dann sogar zusätzliche Ausnahmen genehmigt werden. Sollte Deutschland in der K.O.-Runde also mal in die Verlängerung oder ins Elfmeterschießen müssen, dann, keine Sorge, wird nicht plötzlich der Stecker gezogen.
0: Na, ein Glück. Ich glaube, die ganzen wütenden Fußballfans möchte man da nicht auf sich hetzen. Wobei Elfmeterschießen ja sowieso nichts für schwache Nerven ist, ne?
1: Nee, das stimmt. Also, und wer es etwas gemütlicher mag, kann die Spiele übrigens auch in verschiedenen Trierer Lokalen schauen. Also vielleicht auch, falls es regnen sollte, man weiß ja nie. Zum Beispiel im Louisiana am Kornmarkt oder auch im King's Diner in Heiligkreuz.
0: Okay, also egal ob Public Viewing, Biergarten oder Kneipe, Fußballfans kommen in Trier auf jeden Fall auf ihre Kosten. Ich würde sagen, Trikot raus, Freunde zusammentrommeln und Daumen drücken. Die Fußball-WM kann jetzt kommen.
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1: Mit Viktoria Klauk einen schönen Freitag zusammen. Auf einem Lidl-Parkplatz in der Hornstraße in Trier hat eine ältere Autofahrerin eine Fußgängerin mit ihrem Auto gerammt und leicht am Bein verletzt. Laut der Polizei sei die 70-Jährige in einen roten Pkw gestiegen und beim Ausparken mit dem Heck ihres Wagens gegen die Frau gefahren, die hinter dem Auto stand. Die Verantwortliche entfernte sich anschließend von der Unfallstelle, ohne sich um die Frau und deren Wohlergehen zu kümmern. Die Polizei sucht jetzt nach Zeugen. Mit dem Spatenstich der Römerstadt-Jugendherberge Trier kann die Erweiterung des Gebäudes jetzt beginnen. Mit rund 146 zusätzlichen Betten kann die Jugendherberge in Zukunft noch mehr Menschen aufnehmen und so den Tourismus der Stadt stärken, heißt es von Seiten der Beteiligten. Insgesamt kostet der Anbau sowie die Sanierung des Gebäudes 5,9 Millionen Euro. Der Jugendhilfeausschuss des Landkreises Trier-Saarburg hat die Ferienbetreuung ab Herbst einstimmig beschlossen. Darüber berichtet der Kreis. Durch diese Entscheidung schaffe man weitere Voraussetzungen für die schrittweise Umsetzung des bundesweiten Anspruchs auf Ganztagsbetreuung. Zunächst soll die Ferienbetreuung für Erstklässler eingeführt und bis 2029/2030 jährlich um eine Klassenstufe erweitert werden. Zum Beginn der Fußball-Weltmeisterschaft warnt die Gewerkschaft Nahrung Genuss Gaststätten Trier vor übermäßigen Überstunden in der Gastro. In einer Pressemitteilung fordert die Gewerkschaft, Arbeitszeiten frühzeitig abzusprechen und auf die privaten Situationen der Angestellten einzugehen. Gastronomen, die das Wohl ihrer Mitarbeiter beiseite schieben würden, ständen im Abseits, so die Gewerkschaftssekretärin Annalena Binges. Wer sich an Absprachen nicht halte, müsse damit rechnen, Personal zu verlieren und den damit vorhandenen Fachkräftemangel noch zu verstärken. Und das Beste kommt zum Schluss. Das Klinikum Mutterhaus zählt zu den ausgezeichneten und empfohlenen Krankenhäusern Deutschlands. Das geht aus der neuen Klinikliste Deutschlands ausgezeichnete Krankenhäuser 2026-27 hervor. Vor allem in den Kategorien Regionales Krankenhaus Rheinland-Pfalz sowie Kinderchirurgie kann das Klinikum glänzen. Für Geschäftsführer Dr. Christian Sprenger zeige dies, dass das Mutterhaus weiterhin für Spitzenmedizin, Sicherheit für die Patienten und eine verlässliche Versorgung in der Region stehe.
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2: Ja, die Farbe des Tages heute ist wirklich grau in nochmal grau. Es bleibt den ganzen Tag über bedeckt bei bis zu 20 Grad. Dazu kommen immer mal wieder vereinzelt ein paar Regenschauer, also denkt da auf jeden Fall an den Regenschirm. Das Wochenende, da wird es dann schon ein bisschen besser. Morgen bis zu 23 Grad und die Sonne, die zeigt sich dann auch mal ein bisschen häufiger.
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2: Es ist gerade einiges los hier bei uns auf den Straßen rund um den Verteilerring. Da kommt es immer mal wieder so ein bisschen zu Stop and Go auf der Parkstraße oder auch auf der Löbstraße. Dann ist immer noch der Stau und zwar auf der Franz-Georg-Straße in Richtung Nordallee. Da braucht ihr mittlerweile 12 Minuten länger. Und auch auf der Ostallee in Richtung Nordallee ist immer mal wieder ein bisschen Stop and Go. Dann haben wir einen längeren Stau und zwar auf der Kaiserstraße, wenn ihr da in Richtung Kranenufer unterwegs seid. Da sind es gerade 6 Minuten länger. Und auf der Kaiser-Wilhelm-Brücke und mit Burger Straße stadteinwärts, da stoppt es auch immer mal wieder, wenn ihr da Richtung Martinsufer unterwegs seid. Da sind es jetzt gerade so 8 Minuten länger. Dann haben wir noch einen Stau und zwar auf der Ascoli-Piceno-Straße. Da sind es gerade so 4 Minuten, wenn ihr stadtauswärts unterwegs seid. Kommt gut und sicher an euer Ziel.
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2: Aktuell wird geblitzt und zwar einmal auf der Konrad-Adenauer-Brücke, da ist 30 erlaubt. Dann haben wir noch einen Blitzer auf der Hermesstraße, da ebenfalls bitte nicht schneller als 30 fahren. Und der letzte Blitzer, der steht auf...
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1: Hallo Milan, herzlich willkommen in Trier. Dein Name bedeutet der Friedensbringer. Was für eine schöne Bedeutung. Mit dir Geburtstag hat auch Schauspielerin Nora Tschirner. Sie wird heute 45 Jahre alt. Lasst es euch gut gehen.
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1: Ich bin Dirk Zeitler. Flugtickets bei Flügen aus Deutschland werden wie geplant ab Juli weniger stark besteuert. Der Bundesrat hat der Senkung der Ticketsteuer abschließend zugestimmt. Unklar ist allerdings, ob Fliegen damit für alle günstiger wird.
2: Je nach Strecke zahlen die Airlines zwischen 2,50 Euro und 11,40 Euro weniger Steuern pro Passagier und Flug. Allerdings haben bereits so einige Gesellschaften angekündigt, das nicht an die Kunden weiterzureichen. Ein Grund dafür sind die stark gestiegenen Kerosinpreise. Ein weiterer Grund ist, dass Deutschland im Vergleich zu anderen Ländern für die Fluggesellschaften ein recht teurer Standort ist. Tanja Wagner, Nachrichtenredaktion.
1: Die Länder melden massive Einwände gegen das Sparpaket der schwarz-roten Koalition bei den Gesundheitsausgaben an. Im Bundesrat warnte der rheinland-pfälzische Ministerpräsident Schnieder, das Paket gefährde Versorgungsstrukturen, gerade in Flächenländern. Die Länder fordern die Streichung mehrerer geplanter Einsparmaßnahmen bei Kliniken, Praxen, Apotheken und Pharmabranche. Sie könnten das Gesetz über den Vermittlungsausschuss ausbremsen. Der Buckelwal, der wochenlang vor der deutschen Ostseeküste für Aufregung sorgte, ist vermutlich am 6. oder 7. Mai verendet und damit wenige Tage nach dem Ende der Rettungsaktion, die das Tier in die Nordsee geschleppt hatte. Das zeigen Daten des Senders, den der Wal trug, wie Mecklenburg-Vorpommerns Umweltminister Backhaus bekannt gab.
3: Der Tracker hatte Backhaus zufolge bis zum 7. Mai Daten geliefert, darunter Wassertiefe, Temperaturen, Bewegungsabläufe und Geschwindigkeit. Aus diesen Daten geht hervor, dass der Buckelwal bis zu seinem Tod etwa 215 Kilometer zurückgelegt hat und direkt wieder auf Kurs Richtung Ostsee war. Allerdings war er dort auch wieder langsamer geschwommen und war auch nicht mehr so tief getaucht wie zuvor. Knapp zwei Wochen nach der Rettungsaktion wurde der Wal dann tot an einer dänischen Insel angespült. Fiona Reinhardt, Nachrichtenredaktion.
1: Gut 2,5 Stunden nach der Sperrung des Sicherheitsbereiches des Hamburger Flughafens ist der Betrieb wieder aufgenommen worden. Die Sicherheitskontrollen seien wieder geöffnet, sagte eine Sprecherin. Nach Angaben des Hamburger Flughafens und der Bundespolizei war am Morgen ein Teil des Airports geräumt worden, weil ein Mann wohl aus Versehen einen Sicherheitsbereich betreten hatte.
0: Und jetzt noch mehr Informationen aus unserer Region.
4: Ich bin Viktoria Klauk. Mit dem Spatenstich der Römerstadt-Jugendherberge Trier kann die Erweiterung des Gebäudes jetzt beginnen. Mit rund 146 zusätzlichen Betten kann die Jugendherberge in Zukunft noch mehr Menschen aufnehmen und so den Tourismus der Stadt stärken, heißt es von Seiten der Beteiligten. Insgesamt kostet der Anbau sowie die Sanierung des Gebäudes 5,9 Millionen Euro.
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5: Ja, die Sonne, die zeigt sich heute erstmal nicht mehr. Es bleibt den ganzen Tag heute ein Grau in Grau. Bei bis zu 20 Grad können aber auch immer mal wieder ein paar Regenschauer dazukommen. Also den Regenschirm auf jeden Fall mitnehmen. Aber die guten Nachrichten sind, übers Wochenende hin wird es wieder ein bisschen schöner. Morgen bis zu 23 Grad und die Sonne, die zeigt sich dann auch wieder mal ein bisschen.
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5: Wir werfen zusammen einen Blick auf die Straßen und da ist gerade ein bisschen was los auf der Kaiser-Wilhelm-Brücke. Da braucht ihr gerade 6 Minuten länger, wenn ihr da in Richtung Martinsufer unterwegs seid. Dann haben wir noch einen Stau und zwar auf der Franz-Georg-Straße in Richtung Nordallee. Da braucht ihr gerade 8 Minuten länger. Ansonsten ist gerade aber alles frei. Kommt gut und sicher an euer Ziel.
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5: Ihr werdet geblitzt auf der Konrad-Adenauer-Brücke. Da ist 30 erlaubt, da steht ein Blitzeranhänger. Und auf der A64, da ist 100 erlaubt, wenn ihr auf der Höhe Langso unterwegs seid in Richtung Trier. Und wenn ihr noch was gesehen habt, dann gebt mir das doch gerne durch über die 0651 462 884 und die 0.
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5: Meine lieben Trierer, wir haben es geschafft. Es ist Freitag, das Wochenende steht quasi schon vor der Tür. Es klopft quasi schon an die Bürotür an. Und wir gucken jetzt gemeinsam mal, was die Woche eigentlich so los war hier bei uns in Trier, mal abgesehen von dem schlechten Wetter. In knapp 10 Minuten gibt's den Wochenrückblick für euch. Jetzt kommen aber erstmal die Red Hot Chili Peppers dran.

0: Ja, meine Lundrierer, die Woche ist vorbei und da wird's natürlich wieder Zeit zu schauen, was außer dem schlechten Wetter so los war. Ich habe jetzt den Überblick für euch.
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0: Ja, auch diese Woche gab es wieder eine Menge News hier in Trier, angefangen bei der Windkraft. Ja, da gibt's ja wirklich die einen, die so voll dafür sind und auch eben die, ja, die dagegen sind. Ein umstrittenes Thema also, vor allem, weil jetzt auch ein Windkraftpark nach Trier kommen soll. Das passt vor allem ein paar Bürgern nicht, also wurde eine Bürgerinitiative gegründet. Die wollen jetzt einen Bürgerbescheid von der Stadt, aber das Thema ist anscheinend sogar so prekär, dass die Stadt noch etwas mehr Bedenkzeit braucht und das Ganze einfach mal vertagt hat. Es bleibt also spannend, bis dann wahrscheinlich im Herbst nach der Sommerpause eine Entscheidung gefällt wird.
2: Schauen wir mal, was wird.
3: Was wird?
0: Apropos Pause, ein Fahrlehrer aus dem Kreis Trier-Saarburg, der muss jetzt auch erstmal eine Pause machen. Er hat nämlich zugegeben, Unterschriften und Abrechnungen der Fahrschüler gefälscht zu haben. Aber er betont, betrogen, das hat er natürlich nicht. Nee, der Name einer Schülerin wurde sicher von ihr selbst falsch geschrieben. Ja, ganz bestimmt.
4: Ey Junge, was hör mit der Scheiße auf, ey. Brüll, ich werd jetzt richtig sauer hier drin.
0: Ja, wenn es euch jetzt so wie mir geht und ihr habt euch zu sehr aufgeregt und dann auf einmal Probleme mit dem Herz bekommt, ja, dann ganz entspannt, da seid ihr nämlich hier in Trier zum Glück gut aufgehoben. Das Herzzentrum liegt nämlich in seiner Erfolgsquote über dem Bundesdurchschnitt. Also gut für alle, die morgens schon einen Anfall bei der neuesten Sperrung oder Baustelle bekommen. Das ist aber auch teilweise wirklich den lieben Trierern zu verdanken und das sollte wirklich nicht zu kurz kommen, denn Ersthelfer tragen einen großen Teil dazu bei. Ich würde sagen, da können wir uns jetzt alle mal ruhig selbst auf die Schulter klopfen. Ja, apropos Schultern, Azubis der Sparkasse, die schauen jetzt Seniorinnen und Senioren beim Online-Banking über die Schulter. Ich weiß, klingt erstmal nicht so seriös, aber glaub mir, das Projekt zwischen Sparkasse und Vereinigten Hospizen ist auf jeden Fall sehr seriös und läuft bis jetzt 1A. Und weiteres ist sogar noch geplant. Also falls ihr in Zukunft mal Probleme mit Bankzeugs online habt, ja, dann fragt doch einfach mal eure Großeltern. Ein Tipp am Rande, mit Problemen sind jetzt nicht unbedingt die roten Zahlen gemeint. Ja, das war's dann auch schon wieder mit dieser Woche. Ich hoffe, ihr kommt gut ins Wochenende und dann sehen wir uns nächste Woche wieder.
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1: Mit Viktoria Klauk einen schönen Freitag zusammen. Auf einem Lidl-Parkplatz in der Hornstraße in Trier hat eine ältere Autofahrerin eine Fußgängerin mit ihrem Auto gerammt und leicht am Bein verletzt. Laut der Polizei sei die 70-Jährige in einen roten Pkw gestiegen und beim Ausparken mit dem Heck ihres Wagens gegen die Frau gefahren, die hinter dem Auto stand. Die Verantwortliche entfernte sich anschließend von der Unfallstelle, ohne sich um die Frau und deren Wohlergehen zu kümmern. Die Polizei sucht jetzt nach Zeugen. Mit dem Spatenstich der Römerstadt-Jugendherberge Trier kann die Erweiterung des Gebäudes jetzt beginnen. Mit rund 146 zusätzlichen Betten kann die Jugendherberge in Zukunft noch mehr Menschen aufnehmen und so den Tourismus der Stadt stärken, heißt es von Seiten der Beteiligten. Insgesamt kostet der Anbau sowie die Sanierung des Gebäudes 5,9 Millionen Euro. Der Jugendhilfeausschuss des Landkreises Trier-Saarburg hat die Ferienbetreuung ab Herbst einstimmig beschlossen. Darüber berichtet der Kreis. Durch diese Entscheidung schaffe man weitere Voraussetzungen für die schrittweise Umsetzung des bundesweiten Anspruchs auf Ganztagsbetreuung. Zunächst soll die Ferienbetreuung für Erstklässler eingeführt und bis 2029/2030 jährlich um eine Klassenstufe erweitert werden. Zum Beginn der Fußball-Weltmeisterschaft warnt die Gewerkschaft Nahrung Genuss Gaststätten Trier vor übermäßigen Überstunden in der Gastro. In einer Pressemitteilung fordert die Gewerkschaft, Arbeitszeiten frühzeitig abzusprechen und auf die privaten Situationen der Angestellten einzugehen. Gastronomen, die das Wohl ihrer Mitarbeiter beiseite schieben würden, ständen im Abseits, so die Gewerkschaftssekretärin Annalena Binges. Wer sich an Absprachen nicht halte, müsse damit rechnen, Personal zu verlieren und den damit vorhandenen Fachkräftemangel noch zu verstärken. Und das Beste kommt zum Schluss. Das Klinikum Mutterhaus zählt zu den ausgezeichneten und empfohlenen Krankenhäusern Deutschlands. Das geht aus der neuen Klinikliste Deutschlands ausgezeichnete Krankenhäuser 2026-27 hervor. Vor allem in den Kategorien Regionales Krankenhaus Rheinland-Pfalz sowie Kinderchirurgie kann das Klinikum glänzen. Für Geschäftsführer Dr. Christian Sprenger zeige dies, dass das Mutterhaus weiterhin für Spitzenmedizin, Sicherheit für die Patienten und eine verlässliche Versorgung in der Region stehe.
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2: Ja, die Farbe des Tages heute ist wirklich grau in nochmal grau. Es bleibt den ganzen Tag über bedeckt bei bis zu 20 Grad. Dazu kommen immer mal wieder vereinzelt ein paar Regenschauer, also denkt da auf jeden Fall an den Regenschirm. Das Wochenende, da wird's dann schon ein bisschen besser. Morgen bis zu 23 Grad und die Sonne, die zeigt sich dann auch mal ein bisschen häufiger.
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2: Wir werfen zusammen einen Blick auf die Straßen und da ist gerade ein bisschen was los auf der Kaiser-Wilhelm-Brücke. Da braucht ihr gerade 6 Minuten länger, wenn ihr da in Richtung Martinsufer unterwegs seid. Dann haben wir noch einen Stau und zwar auf der Franz-Georg-Straße in Richtung Nordallee. Da braucht ihr gerade 8 Minuten länger. Ansonsten ist gerade aber alles frei. Kommt gut und sicher an euer Ziel.
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2: Ihr werdet geblitzt auf der Konrad-Adenauer-Brücke. Da ist 30 erlaubt, da steht ein Blitzeranhänger. Und auf der A64, da ist 100 erlaubt, wenn ihr auf der Höhe Langsee unterwegs seid in Richtung Trier. Und wenn ihr noch was gesehen habt, dann gebt mir das doch gerne durch über die 0651 462 884 und die 0.
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4: Auch am Nachmittag zeigt sich am deutschen Aktienmarkt eine sehr feste Tendenz. Der DAX liegt vorerst bei 24.591 Punkten. Das sind 1,6% mehr als gestern. Die Leitzinserhöhung durch die EZB gestern hat, da allgemein erwartet, zu keinen Verwerfungen an der Börse geführt. Die Anleger registrieren positiv die zurückgehenden Rohölpreise und warten mit Spannung auf die erste Notierung von SpaceX in New York später am Nachmittag. Siemens Energy hat über neue Aufträge vor allem auch im Zusammenhang mit der Energieerzeugung für Rechenzentren berichtet. Siemens Energy klettert um 3%, fest auch Deutsche Bank und Heidelberg Materials. Etwas verloren haben indessen die Versorger RWE und E.ON sowie Rheinmetall. Der Eurokurs hat sich am Nachmittag auf 1,1575 Dollar verteuert. Aus Frankfurt, Klaus Bente.
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1: 12. Juni 1986. Rod Stewart ist mit Love Touch neu in den deutschen Singlecharts. Im Song singt Stewart davon, wie er mit seiner Partnerin streitet. Er merkt danach aber, dass der Streit ziemlich dumm war und entschuldigt sich. Er bittet um eine zweite Chance, um es wieder gut zu machen. Und das möchte er über liebevolle Berührungen tun. Und das heißt auf Englisch eben Love Touch. Und daher kommt auch der Titel. Der Song wird zum Soundtrack des amerikanischen Liebesfilms Staatsanwälte küsst man nicht. Ein sehr lustiger Film. Und Fun Fact zum Song. Rod Stewart, der erzählt, dass er noch nie so wenig Ernsthaftigkeit in einem Song hatte wie in diesem. Na gut, wenn man sich den herrlich beschwingten Sound anhört und das Thema von Love Touch, dann merkt man, diese Nummer, die ist leicht und man kann dazu auch herrlich die Seele baumeln lassen. Und das sehen

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1: Ich bin Dirk Zettler. 4,24% mehr Rente und geringere Steuern auf Flugtickets. Der Bundesrat hat mehrere Gesetzesvorlagen verabschiedet, die zum Juli in Kraft treten sollen. Bei häuslicher Gewalt sollen Gerichte das Tragen von Fußfesseln anordnen dürfen, um ein Kontaktverbot zu den Opfern durchzusetzen. Und Apotheken erhalten mehr Befugnisse.
2: Apotheken dürfen künftig bei Dauermedikamenten auch ohne Rezept aushelfen, mit der kleinsten Packung zum Selbstzahlerpreis. Außerdem dürfen sie Leistungen zu Vorbeugung und Früherkennung anbieten, etwa für Herz-Kreislauf-Erkrankungen, Diabetes und rund ums Rauchen. Auch können sich Impfwillige künftig nicht nur ihren Peaks gegen Grippe und Corona beim Apotheker abholen, sondern auch Impfungen mit Totimpfstoffen wie etwa Tetanus. Erlaubt werden sollen außerdem Blutabnahmen, um etwa Medikamentwirkungen zu kontrollieren. Tanja Wagner, Nachrichtenredaktion.
1: Die Länder melden massive Einwände gegen das Sparpaket der schwarz-roten Koalition bei den Gesundheitsausgaben an. Im Bundesrat warnte der rheinland-pfälzische Ministerpräsident Schnieder, das Paket gefährde Versorgungsstrukturen gerade in Flächenländern. Die Länder fordern die Streichung mehrerer geplanter Einsparmaßnahmen bei Kliniken, Praxen, Apotheken und Pharmabranche. Sie könnten das Gesetz über den Vermittlungsausschuss ausbremsen. In der EU gelten seit Mitternacht deutlich schärfere Asylregeln. Sie sollen etwa schnellere Asylverfahren und konsequentere Abschiebungen ermöglichen.
3: Die meisten Migranten kommen über Italien und Griechenland nach Europa und auch über Spanien. Und an diesen Außengrenzen wird es Asylschnellverfahren geben. So soll zügiger klar werden, ob ein Mensch in der EU bleiben kann oder nicht. Doch die drei Länder können nicht für alle Ankommenden die Asylverfahren übernehmen. Deutschland wird in Zentren, etwa an Flughäfen, gut 370 Plätze zur Verfügung stellen und dort die Asylanträge zügig prüfen. So zum Beispiel am BER nahe Berlin. Lea Matschulat, Nachrichtenredaktion.
1: Gut 2,5 Stunden nach der Sperrung des Sicherheitsbereichs des Hamburger Flughafens ist der Betrieb wieder aufgenommen worden. Die Sicherheitskontrollen seien wieder geöffnet, sagte eine Sprecherin. Nach Angaben des Hamburger Flughafens und der Bundespolizei war am Morgen ein Teil des Airports geräumt worden, weil ein Mann wohl aus Versehen einen Sicherheitsbereich betreten hatte.
0: Und jetzt noch mehr Informationen aus unserer Region.
4: Ich bin Viktoria Klauk. Auf einem Lidl-Parkplatz in der Hornstraße in Trier hat eine ältere Autofahrerin eine Fußgängerin mit ihrem Auto gerammt und leicht am Bein verletzt. Laut der Polizei sei die 70-Jährige in einen roten Pkw gestiegen und beim Ausparken mit dem Heck ihres Wagens gegen die Frau gefahren, die hinter dem Auto stand. Die Verantwortliche entfernte sich anschließend von der Unfallstelle, ohne sich um die Frau und deren Wohlergehen zu kümmern. Die Polizei sucht jetzt nach Zeugen.
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5: Den restlichen Tag über bleibt heute grau bewölkt im Antenneland. Außerdem kann auch noch Regen fallen. Also wenn möglich, nehmt einen Schirm mit oder zumindest die Kapuzenjacke. Die gute Nachricht ist aber, das Wochenende sieht richtig schön aus. So um die 9 bis 12 Sonnenstunden erwarten uns pro Tag. Und auch die Temperaturen klettern wieder nach oben. Morgen erwarten uns zum Beispiel 23 Grad, Sonntag auch immerhin 20.
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5: Aktuell ist vor allem die Bitburger runter Richtung City viel los. Plant da mal mindestens 10 Minuten obendrauf. Ansonsten haben wir noch einen etwas größeren Stau aktuell in der Schöndorfer Straße und zwar stadteinwärts, also Richtung Hauptbahnhof. Hier momentan 12 Minuten, wahrscheinlich wegen der Sperrungen rund um den HBF. Dann haben wir 5 Minuten Stop and Go in der Parkstraße Richtung Verteilerkreis und dann noch etwas auf dem Kran- und Katharinenufer. Und sonst sieht alles soweit im Stadtgebiet frei aus. Auf der A64 bisschen weiter in Fahrt Richtung Langsur haben wir auch noch einen kleinen Stau und sonst sehe ich erstmal nichts. Ich wünsche euch eine gute Fahrt.
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5: Geblitzt wird in Trier aktuell auf der Konrad-Adenauer-Brücke und zwar stadteinwärts. Da ist der Blitzer-Anhänger jetzt hingewandert. Achtung, hier dürft ihr nur 30 fahren. Und dann haben wir noch einen mobilen Blitzer aktuell auf der A64 Höhe Langsur in Richtung Trier, wenn ich das richtig sehe. Und hier ist 100 erlaubt. Wenn ihr sonst noch was habt für uns, gerne her damit unter Trier 462 88 4 und der 0.
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5: Kurz nach drei, Dori hier, hello. In Trier hat vor ein paar Tagen wieder eine Jugendkonferenz stattgefunden und wir waren dabei. Was die Jugendlichen da so mit eingebracht haben und wie das Ganze abgelaufen ist, das hören wir gleich nach zwei Songs, also bleibt gerne dabei.
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0: Hallo zusammen, ich bin Dori, ihr hört die Antenne, schön, dass ihr dabei seid.
1: Man sagt ja immer so schön, die Jugend ist die Zukunft, ne? Und genau deshalb ist es auch so wichtig, ihnen eine Stimme zu geben. Genau das macht die Jugendkonferenz hier bei uns in Trier. Statt Jugendpflegerin Michelle Marcella, was ist denn das überhaupt für eine Konferenz?
2: Eine Plattform für Jugendliche und das ist ein Austauschformat zwischen Jugendlichen von verschiedenen Schulen. Wir haben auch alle Schulen in Trier angesprochen und einen größten Teil davon auch heute hier. Und wir haben da über verschiedene Themen gesprochen, die sie betreffen. Und gleich kommen auch die Entscheidungsträgerinnen und Entscheidungsträger dazu und diskutieren mit den Jugendlichen.
1: Das hört sich doch schon mal spannend an. Bürgermeisterin Britta Weizenegger war auch am Start. Warum ist es denn so wichtig, dass es diese Möglichkeit der Jugendkonferenz gibt und was will man damit erreichen?
3: Wir müssen gerade die jüngeren Leute auch mit einbinden und wissen, was die gerne für Trier verändern möchten. Das Ziel ist insbesondere demokratische Werte. Also wir versuchen hier wirklich zu leben, dass politische Beteiligung möglich ist und dass die Stadtverwaltung, der Stadtrat eben ansprechbar ist, zuhört und dass wir am Ende wissen, dass wir immer miteinander reden können, um Trier besser zu machen.
1: Ja, das klingt auch nach einer guten Möglichkeit für Jugendliche, sich ein bisschen einzubringen. Max und Colin, ihr beide nehmt ja an der Jugendkonferenz teil. Warum macht ihr denn mit?
4: Damit ich gewisse Punkte, wie zum Beispiel jetzt mehr legale Graffiti-Wände oder sowas ansprechen kann und einfach allgemein, um vielleicht was in Trier für die Jugendlichen zu verbessern.
5: Ich kam auf die Idee, dass es gibt ja die alte Karstadt-Filiale an der Treveris, die wird ja nicht mehr benutzt, dass man daraus auch zum Beispiel auch nochmal ein neues Ex-Haus machen könnte, damit mehr Jugendliche anstatt draußen überall rumzurennen lieber sowas haben, wo die auch geschützt sind.
1: Klingt doch nach ziemlich guten Ideen, die vielleicht ja auch irgendwann dann mal umgesetzt werden können.
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1: Mit Viktoria Klauk einen schönen Freitag zusammen. Auf einem Lidl-Parkplatz in der Hornstraße in Trier hat eine ältere Autofahrerin eine Fußgängerin mit ihrem Auto gerammt und leicht am Bein verletzt. Laut der Polizei sei die 70-Jährige in einen roten Pkw gestiegen und beim Ausparken mit dem Heck ihres Wagens gegen die Frau gefahren, die hinter dem Auto stand. Die Verantwortliche entfernte sich anschließend von der Unfallstelle, ohne sich um die Frau und deren Wohlergehen zu kümmern. Die Polizei sucht jetzt nach Zeugen. Mit dem Spatenstich der Römerstadt-Jugendherberge Trier kann die Erweiterung des Gebäudes jetzt beginnen. Mit rund 146 zusätzlichen Betten kann die Jugendherberge in Zukunft noch mehr Menschen aufnehmen und so den Tourismus der Stadt stärken, heißt es von Seiten der Beteiligten. Insgesamt kostet der Anbau sowie die Sanierung des Gebäudes 5,9 Millionen Euro. Der Jugendhilfeausschuss des Landkreises Trier-Saarburg hat die Ferienbetreuung ab Herbst einstimmig beschlossen. Darüber berichtet der Kreis. Durch diese Entscheidung schaffe man weitere Voraussetzungen für die schrittweise Umsetzung des bundesweiten Anspruchs auf Ganztagsbetreuung. Zunächst soll die Ferienbetreuung für Erstklässler eingeführt und bis 2029/2030 jährlich um eine Klassenstufe erweitert werden. Zum Beginn der Fußball-Weltmeisterschaft warnt die Gewerkschaft Nahrung Genuss Gaststätten Trier vor übermäßigen Überstunden in der Gastro. In einer Pressemitteilung fordert die Gewerkschaft, Arbeitszeiten frühzeitig abzusprechen und auf die privaten Situationen der Angestellten einzugehen. Gastronomen, die das Wohl ihrer Mitarbeiter beiseite schieben würden, ständen im Abseits, so die Gewerkschaftssekretärin Annalena Binges. Wer sich an Absprachen nicht halte, müsse damit rechnen, Personal zu verlieren und den damit vorhandenen Fachkräftemangel noch zu verstärken. Und das Beste kommt zum Schluss. Das Klinikum Mutterhaus zählt zu den ausgezeichneten und empfohlenen Krankenhäusern Deutschlands. Das geht aus der neuen Klinikliste Deutschlands ausgezeichnete Krankenhäuser 2026-27 hervor. Vor allem in den Kategorien Regionales Krankenhaus Rheinland-Pfalz sowie Kinderchirurgie kann das Klinikum glänzen. Für Geschäftsführer Dr. Christian Sprenger zeige dies, dass das Mutterhaus weiterhin für Spitzenmedizin, Sicherheit für die Patienten und eine verlässliche Versorgung in der Region stehe.
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2: Den restlichen Tag über bleibt heute grau bewölkt im Antenneland. Außerdem kann auch noch Regen fallen. Also wenn möglich, nehmt einen Schirm mit oder zumindest die Kapuzenjacke. Die gute Nachricht ist aber, das Wochenende sieht richtig schön aus. So um die 9 bis 12 Sonnenstunden erwarten uns pro Tag. Und auch die Temperaturen klettern wieder nach oben. Morgen erwarten uns zum Beispiel 23 Grad, Sonntag auch immerhin 20.
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2: Nach wie vor haben wir ordentlich Stau, die Bitburger runter in Richtung City. Plant hier mal mindestens 10 Minuten ein. Ansonsten gibt es auch Knüngelei rund um die Römerbrücke, also zum Beispiel in der Luxemburger Straße und auch in der Aachener Straße mindestens 5 Minuten. Hornstraße Richtung Kölner Straße, bisschen Stop and Go einplanen. Gleiches gilt für das ganze Umfeld des Hauptbahnhofs, denn da sorgen die Sperrungen auch immer mal wieder für Stau. Vor allem gerade in der Schöndorfer Straße stadteinwärts, da sind 7 Minuten von der Osterallee aus kommend und auch in der Bahnhofstraße 5. Dann haben wir 4 Minuten noch in der Paulinstraße bzw. Herzogenbuscher Straße Richtung Porta und rund um den Verteilerkreis knubbelt es sich auch noch mal ein bisschen in der Löbstraße und Parkstraße, sind so 2 bis 4 Minuten.
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2: Geblitzt wird in Trier aktuell auf der Konrad-Adenauer-Brücke und zwar stadteinwärts. Da ist der Blitzer-Anhänger jetzt hingewandert. Achtung, hier dürft ihr nur 30 fahren. Und dann haben wir noch einen mobilen Blitzer aktuell auf der A64 Höhe Langsur in Richtung Trier, wenn ich das richtig sehe. Und hier ist 100 erlaubt. Wenn ihr sonst noch was habt für uns, gerne her damit unter Trier 462 88 4 und der 0.
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0: So klingen die besten Hits aller Zeiten hier bei der Antenne Trier. Einen schönen Freitag euch allen. Wenn es warm ist, klingt ein Sprung in den Fluss oder in den See erstmal perfekt. Aber gerade offene Gewässer werden oft unterschätzt. Strömungen, Kälte, Schiffe oder plötzliche Untiefen, die können selbst gute Schwimmer in Schwierigkeiten bringen. Was ihr wissen solltet, das klären wir jetzt.
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0: Mein Kollege Marco ist jetzt bei mir. Warum ist denn Baden im Fluss gefährlicher, als viele denken?
2: Flüsse sehen an der Oberfläche oft harmlos aus, darunter kann es aber starke Strömungen, Strudel oder plötzlich Tiefe geben. Dazu kommt Schiffsverkehr, zum Beispiel auch auf dem Rhein oder am Main. Wer da in eine Fahrrinne gerät, hat kaum eine Chance gegen die Strömung und den Sog. Seen sind ebenfalls nicht automatisch ungefährlich. Kalte Wasserschichten, Wasserpflanzen, schlechte Sicht und große Entfernungen zum Ufer können schnell zum Problem werden. Die DLRG hat für 2025 bundesweit mindestens 393 tödliche Unglücke in Gewässern gezählt. Viele Unfälle passieren bei gutem Wetter, weil dann eben besonders viele Menschen spontan ins Wasser gehen.
0: Und was sind denn die wichtigsten Regeln für den Alltag?
2: Ja, nur dort baden, wo es erlaubt ist. Am besten an offiziellen und bewachten Badestellen. Nie alkoholisiert ins Wasser. Nicht überhitzt reinspringen und bei Gewittern sofort raus. Wer draußen schwimmt, sollte seine Kräfte realistisch einschätzen und nicht allein weit rausschwimmen. Luftmatratzen und Schwimmtiere sind kein Schutz vor dem Ertrinken. Die können sogar abtreiben. Bei einem Stand-Up-Paddle, Kanu oder Boot ist eine Rettungsweste sinnvoll. Gerade auch auf Flüssen oder größeren Seen. Und ganz wichtig, Kinder am Wasser immer im Blick behalten. Bei kleineren Kindern wirklich in Griffnähe bleiben.
0: Danke dir für die ganzen Infos und den nächsten Alltagscheck, den gibt's am Montag wieder. Kommt gut ins Wochenende, ihr Lieben.
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1: Ich bin Dirk Zeitler. Der Bundestag hat erstmals über das geplante Sparpaket der schwarz-roten Koalition bei den Gesundheitsausgaben beraten. Im Bundesrat formiert sich allerdings Widerstand. Die Länder haben massive Einwände gegen die Pläne der Bundesregierung.
2: Die Länder warnen vor einem Zusammenbruch der Versorgung gerade draußen auf dem Land. Auch hätten Pharmakonzerne schon angekündigt, weniger in den Standort Deutschland investieren zu wollen. Am Ende benachteilige das Sparpaket die Patienten, monierte etwa der rheinland-pfälzische Ministerpräsident Schnieder. Blockieren können die Länder das Gesetz nicht, es ist nicht zustimmungsbedürftig. Tanja Wagner, Nachrichtenredaktion.
1: 4,24% mehr Rente und geringere Steuern auf Flugtickets. Der Bundesrat hat heute mehrere Gesetzesvorlagen verabschiedet, die zum Juli in Kraft treten sollen. Bei häuslicher Gewalt sollen Gerichte das Tragen von Fußfesseln anordnen dürfen, um ein Kontaktverbot zu den Opfern durchzusetzen. Und Apotheken erhalten mehr Befugnisse. In der EU gelten seit Mitternacht deutlich schärfere Asylregeln. Sie sollen etwa schnellere Asylverfahren und konsequentere Abschiebungen ermöglichen.
3: Die meisten Migranten kommen über Italien und Griechenland nach Europa und auch über Spanien. Und an diesen Außengrenzen wird es Asylschnellverfahren geben. So soll zügiger klar werden, ob ein Mensch in der EU bleiben kann oder nicht. Doch die drei Länder können nicht für alle Ankommenden die Asylverfahren übernehmen. Deutschland wird in Zentren, etwa an Flughäfen, gut 370 Plätze zur Verfügung stellen und dort die Asylanträge zügig prüfen. So zum Beispiel am BER nahe Berlin. Lea Matschulat, Nachrichtenredaktion.
1: Mit Kundgebungen in Berlin und Völklingen machen Beschäftigte der Stahlindustrie Druck auf die Bundesregierung. Unter dem Motto Stahl hat Zukunft bei uns marschierten Stahlarbeiter vom Brandenburger Tor zum Bundeswirtschaftsministerium. Nach Angaben der IG Metall beteiligten sich rund 1700 Beschäftigte. Im saarländischen Völklingen nahmen zudem an mehreren Demonstrationszügen insgesamt 8500 Menschen teil. Die Gewerkschaft fordert mehr Hilfe der Politik für die kriselnde Stahlindustrie.
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4: Ich bin Viktoria Klauk. Mit dem Spatenstich der Römerstadt-Jugendherberge Trier kann die Erweiterung des Gebäudes jetzt beginnen. Mit rund 146 zusätzlichen Betten kann die Jugendherberge in Zukunft noch mehr Menschen aufnehmen und so den Tourismus der Stadt stärken, heißt es von Seiten der Beteiligten. Insgesamt kostet der Anbau sowie die Sanierung des Gebäudes 5,9 Millionen Euro.
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5: Den restlichen Tag heute bleibt es grau in grau im Antenneland. Leider ist erstmal nicht mehr wirklich Sonne in Sicht. Es könnte auch örtlich noch etwas Regen fallen, also wappnet euch da am besten mal mit dem Schirm. Das Wochenende sieht dafür dann umso schöner aus. Morgen haben wir noch einen Mix aus Sonne und Wolken, aber immerhin schon mal 9 Stunden Vitamin D. Und am Sonntag sieht es ähnlich aus, auch da Temperaturen so um die 20 Grad und viel Sonnenschein.
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5: Relativ lange Staus haben wir aktuell mit 10 bis 15 Minuten die Bitburger runter über die Kaiser-Wilhelm-Brücke stadteinwärts und auch in der Schöndorfer Straße Richtung Hauptbahnhof. Ansonsten ein bisschen Stop-and-Go noch einplanen in der Luxemburger Straße und auf der Römerbrücke. Und sonst sieht hier im Stadtgebiet eigentlich alles soweit frei aus. In Grevenmacher gibt es außerdem noch einen Stau im Kahlenberg. Da sind so um die 10 Minuten in Richtung Grevenmacher stadteinwärts. Und ansonsten, wie gesagt, habt ihr freie Fahrt. Ich wünsche euch ein gutes Ankommen.
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5: Geblitzt wird seit heute aus dem Anhänger raus auf der Konrad-Adenauer-Brücke und zwar stadteinwärts, hier ist 30 erlaubt. Dann haben wir noch einen mobilen Blitzer in der Eurener Straße, hier ist laut Karte 30 und auf der A64 Höhe Langsuhr in Richtung Trier wird auch geknipst, hier dürft ihr 100 fahren.
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5: Kurz nach vier und so langsam nähern wir uns dem Feierabend hier in Trier. Wie die freie Zeit heute und am Wochenende gut gefüllt werden kann, darüber sprechen wir gleich nach zwei Songs in der Playlist. Ich bin Dori, schön, dass ihr dabei seid.
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1: Leseratten aufgepasst. Noch bis Sonntag findet in Trier wieder das Lesefestival Stadtlesen statt. Täglich finden hier Highlights wie Vorlesungen, der Integrationslesetag heute oder auch der Familienlesetag am Sonntag statt. Schnappt euch die Lesebrille und die Liebsten und los geht's zum Domfreihof. Ihr interessiert euch fürs Skaten, Graffiti und für Musik? Dann würde ich mal sagen, auf zum Jugendkulturfestival. Ab heute Nachmittag gibt's da auf dem Gelände der Skatehalle Trier Live-Musik, Workshops und natürlich auch jede Menge gute Laune. Der Eintritt ist kostenlos. Ich wünsche euch ganz viel Spaß. Und egal ob Swing, Schlager oder Filmmusik, das Ensemble Saxomania verbindet bei seinem Konzert morgen Abend alles miteinander. Veranstaltet wird das Event vom Träger- und Förderverein Bürgerhaus Erang e.V. Der Einlass startet um 18.30 Uhr, wo auch sonst natürlich im Bürgerhaus Erang. Weitere Infos zu den Tickets findet ihr auch online unter erang.de. Schönes Wochenende euch!
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1: Mit Viktoria Klauk einen schönen Freitag zusammen. Auf einem Lidl-Parkplatz in der Hornstraße in Trier hat eine ältere Autofahrerin eine Fußgängerin mit ihrem Auto gerammt und leicht am Bein verletzt. Laut der Polizei sei die 70-Jährige in einen roten Pkw gestiegen und beim Ausparken mit dem Heck ihres Wagens gegen die Frau gefahren, die hinter dem Auto stand. Die Verantwortliche entfernte sich anschließend von der Unfallstelle, ohne sich um die Frau und deren Wohlergehen zu kümmern. Die Polizei sucht jetzt nach Zeugen. Mit dem Spatenstich der Römerstadtjugendherberge Trier kann die Erweiterung des Gebäudes jetzt beginnen. Mit rund 146 zusätzlichen Betten kann die Jugendherberge in Zukunft noch mehr Menschen aufnehmen und so den Tourismus der Stadt stärken, heißt es von Seiten der Beteiligten. Insgesamt kostet der Anbau sowie die Sanierung des Gebäudes 5,9 Millionen Euro. Der Jugendhilfeausschuss des Landkreises Trier-Saarburg hat die Ferienbetreuung ab Herbst einstimmig beschlossen. Darüber berichtet der Kreis. Durch diese Entscheidung schaffe man weitere Voraussetzungen für die schrittweise Umsetzung des bundesweiten Anspruchs auf Ganztagsbetreuung. Zunächst soll die Ferienbetreuung für Erstklässler eingeführt und bis 2029/2030 jährlich um eine Klassenstufe erweitert werden. Zum Beginn der Fußball-Weltmeisterschaft warnt die Gewerkschaft Nahrung Genuss Gaststätten Trier vor übermäßigen Überstunden in der Gastro. In einer Pressemitteilung fordert die Gewerkschaft, Arbeitszeiten frühzeitig abzusprechen und auf die privaten Situationen der Angestellten einzugehen. Gastronomen, die das Wohl ihrer Mitarbeiter beiseite schieben würden, ständen im Abseits, so die Gewerkschaftssekretärin Annalena Binges. Wer sich an Absprachen nicht halte, müsse damit rechnen, Personal zu verlieren und den damit vorhandenen Fachkräftemangel noch zu verstärken. Und das Beste kommt zum Schluss. Das Klinikum Mutterhaus zählt zu den ausgezeichneten und empfohlenen Krankenhäusern Deutschlands. Das geht aus der neuen Klinikliste Deutschlands ausgezeichnete Krankenhäuser 2026-27 hervor. Vor allem in den Kategorien Regionales Krankenhaus Rheinland-Pfalz sowie Kinderchirurgie kann das Klinikum glänzen. Für Geschäftsführer Dr. Christian Sprenger zeige dies, dass das Mutterhaus weiterhin für Spitzenmedizin, Sicherheit für die Patienten und eine verlässliche Versorgung in der Region stehe.
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2: Während es heute den restlichen Tag über ziemlich grau im Antennenland bleibt, können wir uns am Wochenende endlich mal wieder auf ein bisschen Sonne freuen. So um die 8 bis 9 Stunden sollen es insgesamt pro Tag werden und auch die Temperaturen gehen endlich wieder rauf. Morgen auf 23, Sonntag immerhin auf 20 Grad. Also perfektes Wetter dann fürs Public Viewing.
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2: Viele Staustellen haben wir aktuell nicht im Stadtgebiet, dafür aber einen relativ langen. Und zwar einmal die Bitburger runter und zwar schon von der Abfahrt von der A64 aus, also Höhe Trierweiler Sitze nicht bis runter. Mindestens 20 bis 25 Minuten hängt es hier momentan, also wenn möglich umfahrt das Ganze vielleicht. Ansonsten auch noch Knubbelei ein Plan rund um die Römerbrücke, vor allem in der Luxemburger Straße. Aus Zeven kommt, haben wir momentan 10 Minuten, ansonsten auch noch 3-4 Minuten ein Plan in der Aachener Straße und auf der Römerbrücke selbst stadteinwärts. Ja, ansonsten noch ein bisschen Stop and Go. Rund um den Bahnhof, um die Sperrung dort und das war's dann auch fürs Erste. Dann gucken wir noch nach Erang rüber. Auch da ist nämlich einiges an Stau hier momentan. In der Kühlstraße zum Beispiel haben wir momentan 7 Minuten Wartezeit, aber auch vom Erang kommend aus und zwar in der Gartenstraße aus 7 Minuten Wartezeit. Also ob es da irgendwie einen Unfall gegeben hat oder so, da kenne ich mich jetzt nicht aus. Und dann haben wir noch 4 Minuten Stop and Go auf der A602 Höhe Longich in Richtung Trier. So, das war's jetzt aber auch. Ich wünsche euch eine gute und sichere Fahrt.
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2: Geblitzt wird nach wie vor aus dem Anhänger raus, aktuell auf der Konrad-Adenauer-Brücke. Und zwar stadteinwärts, hier ist 30 erlaubt. Und dann haben wir noch einen mobilen Blitzer. Der steht schon eine ganze Weile heute auf der A64, Höhe Langsur Richtung Trier. Hier ist 100. Wenn ihr noch was habt, gerne melden.
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0: Hallo zusammen, ich bin Dori, ihr hört die Antenne. Schön, dass ihr dabei seid.
1: Liebe Trierer, am Wochenende steht endlich mal wieder richtig schönes Sommerwetter an. Viel Sonnenschein und ich weiß ja nicht, wie es euch geht, aber bei mir steigt da auch immer direkt wieder die Lust, was Schönes zu unternehmen. Da hätte ich was für euch. Julia Reidenbach organisiert morgen nämlich ein Fest in Trier-West in der Kirche Christkönig mit dem Chor Überbrücken. Julia, erzähl doch mal, was erwartet uns denn da?
2: Los geht's um 14 Uhr mit unseren Allerkleinsten. Die machen ein Mitmachkonzert für Kinder und die ganze Familie. Danach haben wir ein ganz, ganz tolles Rahmenprogramm. Also es gibt ganz viele Spielstände, Essensstände, einen Clown, eine Zauberin, einen Spieleparcours. Es wird gegrillt und dann findet um 15.30 Uhr ein Konzert der größeren Kinder statt. Die sind alle im Grundschulalter. Das Abschlusskonzert von unserem Jugendensemble und dem Erwachsenenchor findet um 19 Uhr statt. Und das ist

0: unsere musikalische Arbeit liegt bei ca. 50% und ansonsten arbeiten wir auch zu ganz vielen pädagogischen Themen. Wir sind auch dafür bekannt, dass bei uns auch Kinder und Jugendliche mit Problemen auch ein tolles Zuhause finden und da ganz viel Rückhalt haben.
1: Das hört sich alles richtig, richtig gut an. Und es gibt ja auch eine kleine Besonderheit. Kannst du vielleicht noch ein bisschen mehr erzählen?
0: Was da auch so besonders ist an diesem Tag, am 13. Juni, dass wir mit verschiedenen Einrichtungen in Trier-West auch zusammenarbeiten, die dann auch da einen Stand machen und diese Vernetzung auch mit dem Don Bosco-Zentrum zusammen oder auch mit der Kita Weilburger Marxhaus und da freuen wir uns ganz doll drauf.
1: Und wer sich jetzt fragt, wie man Teil der bunten Gruppe werden kann, der braucht erstmal ein bisschen Geduld, denn ohne Warteliste geht da leider gar nichts. Alle Infos dazu gibt's online beim Chor Überbrücken oder ihr schaut einfach morgen beim Fest in Trier-West an der Kirche Christkönig vorbei.

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1: Ich bin Dirk Zeitler. Der Bundestag hat erstmals über das geplante Sparpaket der schwarz-roten Koalition bei den Gesundheitsausgaben beraten. Im Bundesrat formiert sich allerdings Widerstand. Die Länder haben massive Einwände gegen die Pläne der Bundesregierung.
2: Die Länder warnen vor einem Zusammenbruch der Versorgung gerade draußen auf dem Land. Auch hätten Pharmakonzerne schon angekündigt, weniger in den Standort Deutschland investieren zu wollen. Am Ende benachteilige das Sparpaket die Patienten, monierte etwa der rheinland-pfälzische Ministerpräsident Schnieder. Blockieren können die Länder das Gesetz nicht, es ist nicht zustimmungsbedürftig. Gesundheitsministerin Wagen hatte im Bundestag nochmal für die Pläne geworben. Andernfalls drohen den Kassen ihr zufolge Milliardenverluste und den Versicherten höhere Zusatzbeiträge. Tanja Wagner, Nachrichtenredaktion.
1: Das nächste EU-Sanktionspaket gegen Russland könnte erhebliche Konsequenzen für deutsche Produzenten und Konsumenten von Fischstäbchen, Schlemmerfilets und anderen Tiefkühlfischgerichten haben. Nach dpa-Recherchen sehen die Pläne der EU-Kommission vor, dass die Einfuhr von Alaska-Seelachs aus Russland in die EU innerhalb von 2 Jahren um die Hälfte reduziert werden muss. Angesichts des begrenzten Angebots könnte dies zu höheren Preisen führen. In der EU gelten seit Mitternacht deutlich schärfere Asylregeln. Sie sollen etwas schnellere Asylverfahren und konsequentere Abschiebungen ermöglichen.
3: Die meisten Migranten kommen über Italien und Griechenland nach Europa und auch über Spanien. Und an diesen Außengrenzen wird es Asylschnellverfahren geben. So soll zügiger klar werden, ob ein Mensch in der EU bleiben kann oder nicht. Doch die 3 Länder können nicht für alle Ankommenden die Asylverfahren übernehmen. Deutschland wird in Zentren, etwa an Flughäfen, gut 370 Plätze zur Verfügung stellen und dort die Asylanträge zügig prüfen. So zum Beispiel am BER nahe Berlin. Lea Matschulat, Nachrichtenredaktion.
1: Zum Sport. Der Song Major Tom von Peter Schilling wird auch bei der Weltmeisterschaft in den USA, Mexiko und Kanada als Torhymne der deutschen Nationalmannschaft gespielt. Das Lied werde wie auch bei DFB-Heimspielen nach deutschen Treffern in den WM-Stadien ertönen, teilte der DFB mit.
0: Und jetzt noch mehr Informationen aus unserer Region.
4: Ich bin Viktoria Klauk. Auf einem Lidl-Parkplatz in der Hornstraße in Trier hat eine ältere Autofahrerin eine Fußgängerin mit ihrem Auto gerammt und leicht am Bein verletzt. Laut der Polizei sei die 70-Jährige in einen roten Pkw gestiegen und beim Ausparken mit dem Heck ihres Wagens gegen die Frau gefahren, die hinter dem Auto stand. Die Verantwortliche entfernte sich anschließend von der Unfallstelle, ohne sich um die Frau und deren Wohlergehen zu kümmern. Die Polizei sucht jetzt nach Zeugen.
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5: Den restlichen Tag heute bleibt's grau in grau im Antenneland. Leider ist erstmal nicht mehr wirklich Sonne in Sicht. Es könnte auch örtlich noch etwas Regen fallen, also wappnet euch da am besten mal mit dem Schirm. Das Wochenende sieht dafür dann umso schöner aus. Morgen haben wir noch einen Mix aus Sonne und Wolken, aber immerhin schon mal 9 Stunden Vitamin D. Und am Sonntag sieht's ähnlich aus, auch da Temperaturen so um die 20 Grad und viel Sonnenschein.
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5: Nach wie vor haben wir ordentlich Knummelei die Bitburger runter in Richtung City. Circa 20 Minuten länger dauert es hier. Ansonsten aber auch noch gut 10 Minuten einplanen in der Schöndorfer Straße Richtung Hauptbahnhof. Da gibt es ja mal wieder neue Sperrungen. Dementsprechend dauert es da immer ein bisschen länger. Und wo wir auch ordentlich Stau haben, ist drüben in Erang. Und zwar rund um die Hafenstraße, Köhlstraße und Eranger Straße. Grund ist auch hier eine Vollsperrung wegen dringender Sanierungsarbeiten an der B53. Das Ganze soll noch bis Montag 6 Uhr andauern. Also plant auch da immer mal wieder ein bisschen Zeit drauf.
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5: Geblitzt wird nach wie vor aus dem Anhänger raus, aktuell auf der Konrad-Adenauer-Brücke. Und zwar stadteinwärts, hier ist 30 erlaubt. Und dann haben wir noch einen mobilen Blitzer. Der steht schon eine ganze Weile heute auf der A64, Höhe Langensur Richtung Trier. Hier ist 100. Wenn ihr noch was habt, gerne melden.
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5: Kurz nach 5 und damit schon mal einen schönen Feierabend, liebe Trierer. Ich bin Dori und jetzt heißt es Vorfreude aufs WM-Spiel am Sonntag. Wir schauen gleich mal, wo man dieses Spiel in Trier am besten in Gesellschaft schauen kann. Also würde ich sagen, bleibt gerne dran. Wir hören uns nach 2 Songs wieder.
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0: Antenne Trier hier, ich bin Dori, schön, dass ihr dabei seid.
1: Gestern war der offizielle Startschuss für die Fußball-Weltmeisterschaft 2026. Endlich. Ja, auch hier in Trier wurde schon seit Wochen auf das große Event des Jahres hingefiebert. Vor allem natürlich auf das erste Spiel der deutschen Elf. Übermorgen ist es soweit und wir schauen heute mal drauf, was zu diesem Anlass in unserer Stadt so geht, ne Leonie?
2: Yes, also ich muss ja sagen, so ein kleiner Stimmungskiller ist für mich ja schon die Zeitverschiebung. Weil die WM in Nordamerika stattfindet, finden viele Spiele ja erst spät abends oder sogar nachts statt. Aber zumindest diesen Sonntag haben wir noch Glück, da geht's für unsere Männer um 19 Uhr gegen die Mannschaft aus Curaçao los. Die anderen beiden Gruppenspiele, die starten allerdings erst um 22 Uhr.
0: Ja, vor allem sonntags, ne? So eine Uhrzeit, bei der man dann normalerweise sagt, oh nee, morgen muss ich doch arbeiten.
2: Ja, oder in meinem Fall, ich gucke dann nur die erste Halbzeit. Ja, und 3 Stunden später sitzt man dann immer noch vorm Fernseher und diskutiert über den Schiedsrichter. Ich glaube, das kennt jeder von uns. Wer die Spiele lieber mit anderen Fans schauen möchte, als alleine auf der heimischen Couch, der hat in Trier aber auch einige Möglichkeiten.
0: Und dann schieß mal los.
2: Also, Public Viewing gibt es zum Beispiel wieder an der Villa Weißhaus. Dort sollten alle Deutschlandspiele gezeigt werden. Und mit Platz für bis zu 1000 Zuschauern und natürlich mit allem, was zu einem Fußballabend dazugehört. Grillgut, kalte Getränke und jede Menge Fußballfachwissen von Leuten, die den Bundestrainer seit 5 Minuten kritisieren.
0: Ja, das klingt schon mal gut. Und was wird sonst noch so geboten?
2: Ja, eine weitere Anlaufstelle ist der Flietenfranz in Zulauben. Dort wird die komplette Wiese genutzt, damit möglichst viele Fans gemeinsam zuschauen können. Rund 500 Zuschauer sollen da Platz finden. Reservieren kann man da allerdings nicht.
0: Okay, heißt so viel wie, wer zuerst kommt, sitzt vorn und wer zu spät kommt, steht dann hinten irgendwo am Bierwagen. Jetzt fragen sich vielleicht viele aber auch noch, dürfen denn überhaupt die späten Spiele noch öffentlich gezeigt werden? Ich meine, Anpfiff ist dann um 22 Uhr oder noch später, das geht ja bis nach Mitternacht.
2: Ja, laut der Stadt Trier ist das grundsätzlich kein Problem, denn für den Sommer gelten ja ohnehin verlängerte Öffnungszeiten für Außengastronomie. Und für WM-Spiele mit deutscher Beteiligung können sogar zusätzliche Ausnahmen genehmigt werden. Sollte Deutschland dann in eine K.O.-Runde kommen, also mal in die Verlängerung oder ins Elfmeterschießen müssen, da wird dann nicht plötzlich der Stecker gezogen.
0: Na, ein Glück, das wäre dramatisch. Wobei, Elfmeterschießen finde ich sowieso echt, also das ist ja nichts für schwache Nerven, ne?
2: Ja, ich finde es auch immer anstrengend, besonders weil es dann ja gefühlt immer so ein bisschen Glück auch manchmal ist, wie gut man da irgendwie trifft. Naja, aber wer es etwas gemütlicher mag, der kann die Spiele übrigens auch in verschiedenen Trierer Lokals schauen. Zum Beispiel im Louisiana am Kornmarkt oder im King's Diner in Heiligkreuz.
0: Okay, also ich würde sagen, egal ob Public Viewing, Biergarten oder Kneipe, Fußballfans kommen in Trier auf jeden Fall auf ihre Kosten. Und in diesem Sinne, ihr Lieben, Trikot raus, Freunde zusammentrommeln und Däumchen drücken, dann kann ja die Fußball-WM kommen.
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1: Mit Viktoria Klauk einen schönen Freitag zusammen. Auf einem Lidl-Parkplatz in der Hornstraße in Trier hat eine ältere Autofahrerin eine Fußgängerin mit ihrem Auto gerammt und leicht am Bein verletzt. Laut der Polizei sei die 70-Jährige in einen roten Pkw gestiegen und beim Ausparken mit dem Heck ihres Wagens gegen die Frau gefahren, die hinter dem Auto stand. Die Verantwortliche entfernte sich anschließend von der Unfallstelle, ohne sich um die Frau und deren Wohlergehen zu kümmern. Die Polizei sucht jetzt nach Zeugen. Mit dem Spatenstich der Römerstadt-Jugendherberge Trier kann die Erweiterung des Gebäudes jetzt beginnen. Mit rund 146 zusätzlichen Betten kann die Jugendherberge in Zukunft noch mehr Menschen aufnehmen und so den Tourismus der Stadt stärken, heißt es von Seiten der Beteiligten. Insgesamt kostet der Anbau sowie die Sanierung des Gebäudes 5,9 Millionen Euro. Der Jugendhilfeausschuss des Landkreises Trier-Saarburg hat die Ferienbetreuung ab Herbst einstimmig beschlossen. Darüber berichtet der Kreis. Durch diese Entscheidung schaffe man weitere Voraussetzungen für die schrittweise Umsetzung des bundesweiten Anspruchs auf Ganztagsbetreuung. Zunächst soll die Ferienbetreuung für Erstklässler eingeführt und bis 2029/2030 jährlich um eine Klassenstufe erweitert werden. Zum Beginn der Fußball-Weltmeisterschaft warnt die Gewerkschaft Nahrung Genuss Gaststätten Trier vor übermäßigen Überstunden in der Gastro. In einer Pressemitteilung fordert die Gewerkschaft, Arbeitszeiten frühzeitig abzusprechen und auf die privaten Situationen der Angestellten einzugehen. Gastronomen, die das Wohl ihrer Mitarbeiter beiseite schieben würden, ständen im Abseits, so die Gewerkschaftssekretärin Annalena Binges. Wer sich an Absprachen nicht halte, müsse damit rechnen, Personal zu verlieren und den damit vorhandenen Fachkräftemangel noch zu verstärken. Und das Beste kommt zum Schluss. Das Klinikum Mutterhaus zählt zu den ausgezeichneten und empfohlenen Krankenhäusern Deutschlands. Das geht aus der neuen Klinikliste Deutschlands ausgezeichnete Krankenhäuser 2026-27 hervor. Vor allem in den Kategorien Regionales Krankenhaus Rheinland-Pfalz sowie Kinderchirurgie kann das Klinikum glänzen. Für Geschäftsführer Dr. Christian Sprenger zeige dies, dass das Mutterhaus weiterhin für Spitzenmedizin, Sicherheit für die Patienten und eine verlässliche Versorgung in der Region stehe.
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2: Während es heute den restlichen Tag über ziemlich grau im Antennenland bleibt, können wir uns am Wochenende endlich mal wieder auf ein bisschen Sonne freuen. So um die 8 bis 9 Stunden sollen es insgesamt pro Tag werden und auch die Temperaturen gehen endlich wieder rauf. Morgen auf 23, Sonntag immerhin auf 20 Grad. Also perfektes Wetter dann fürs Public Viewing.
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2: Im Trierer Stadtgebiet ist nicht mehr wirklich was los, aber auf der Bitburger Straße und zwar in Richtung Innenstadt. Hier haben wir immer noch 10 bis 15 Minuten Wartezeit. Außerdem noch in der Bonner Straße 5 Minuten einplanen und dann gibt es ja noch eine Vollsperrung aktuell in Erang rund um die B53. Müsst ihr deshalb mit Verzögerungen rechnen, also zum Beispiel in der Hafenstraße, Kühlstraße, Eranger Straße. Auch da würde ich überall mal mindestens 10 Minuten mitnehmen. Ansonsten ist aber erstmal nichts mehr los. Ich wünsche euch eine gute Fahrt.
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2: Geblitzt wird nach wie vor aus dem Anhänger raus, aktuell auf der Konrad-Adenauer-Brücke und zwar stadteinwärts. Hier ist 30 erlaubt und dann haben wir noch einen mobilen Blitzer. Der steht schon eine ganze Weile heute auf der A64 Höhe Langsur Richtung Trier. Hier ist 100. Wenn ihr noch was habt, gerne melden.
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1: Juni 2009. Cassandra Steen und Adel Tawil sind neu in den Charts mit Stadt.
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1: Cassandra Steen wird 1980 ganz in der Nähe von Stuttgart geboren. Ihre Eltern trennen sich noch vor ihrer Geburt. Den Vater lernt sie nie kennen. Ihre Mutter zieht, als Cassandra noch sehr klein ist, in die USA und lässt das junge Mädchen bei den Großeltern zurück. In den 90ern ist Stuttgart eine der Städte, in der Hip-Hop in Deutschland wächst und wächst. Crews wie Fanta 4 oder auch Freundeskreis kommen von hier. Und die Jungs von Freundeskreis um Max Herre kennt Cassandra. Und auf deren Album, Die Quadratur des Kreises, hat sie dann mit 17 ihren ersten Auftritt.
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1: Cassandra macht sich schnell in der Rap-Szene einen Namen und singt immer wieder bei Rappern aus ganz Deutschland die Hooks, also die Refrains, bei Bushido oder Curse zum Beispiel. Jeder Rapper, der etwas auf sich hält, möchte einen Song mit Cassandra Steen. Im Laufe der Jahre löst sie sich aber immer öfter von ihren Rap-Wurzeln und macht Popmusik, zum Beispiel 2009, dann gemeinsam mit dem Sänger von Ich und Ich, Adel Tawil.
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1: Ich bin Dirk Zeitler. Bundesgesundheitsministerin Warten hat die geplanten Milliardeneinsparungen zur Stabilisierung der Krankenkassenbeiträge verteidigt. Ziel sei es, Bürger zu entlasten und Unternehmen mehr Planungssicherheit zu geben, sagte sie zur Einbringung ihres Gesetzentwurfs für das Sparpaket im Bundestag. Ohne Reformen würden den gesetzlichen Krankenkassen im nächsten Jahr knapp 19 Milliarden Euro fehlen. Die Opposition kritisierte die Pläne als Rundum-Kahlschlag und Kettensägenreform. Das Gesetz soll noch vor der Sommerpause beschlossen werden. Auf Versicherte kommen unter anderem höhere Zuzahlungen für Medikamente zu. Flugtickets bei Flügen aus Deutschland werden wie geplant ab Juli weniger stark besteuert. Der Bundesrat hat der Senkung der Ticketsteuer abschließend zugestimmt. Unklar ist allerdings, ob Fliegen damit für alle günstiger wird.
2: Je nach Strecke zahlen die Airlines zwischen 2,50 Euro und 11,40 Euro weniger Steuern pro Passagier und Flug. Allerdings haben bereits so einige Gesellschaften angekündigt, das nicht an die Kunden weiterzureichen. Ein Grund dafür sind die stark gestiegenen Kerosinpreise. Ein weiterer Grund ist, dass Deutschland im Vergleich zu anderen Ländern für die Fluggesellschaften ein recht teurer Standort ist. Tanja Wagner, Nachrichtenredaktion.
1: In der EU gelten seit Mitternacht deutlich schärfere Asylregeln. Sie sollen etwas schnellere Asylverfahren und konsequentere Abschiebungen ermöglichen.
3: Die meisten Migranten kommen über Italien und Griechenland nach Europa und auch über Spanien. Und an diesen Außengrenzen wird es Asylschnellverfahren geben. So soll zügiger klar werden, ob ein Mensch in der EU bleiben kann oder nicht. Doch die drei Länder können nicht für alle Ankommenden die Asylverfahren übernehmen. Deutschland wird in Zentren, etwa an Flughäfen, gut 370 Plätze zur Verfügung stellen und dort die Asylanträge zügig prüfen. So zum Beispiel am BER nahe Berlin. Lea Matschulat, Nachrichtenredaktion.
1: Das nächste EU-Sanktionspaket gegen Russland könnte erhebliche Konsequenzen für deutsche Produzenten und Konsumenten von Fischstäbchen, Schlemmerfilets und anderen Tiefkühlfischgerichten haben. Nach dpa-Recherchen sehen die Pläne der EU-Kommission vor, dass die Einfuhr von Alaska-Seelachs aus Russland in die EU innerhalb von 2 Jahren um die Hälfte reduziert werden muss. Angesichts des begrenzten Angebots könnte dies zu höheren Preisen führen.
0: Und jetzt noch mehr Informationen aus unserer Region.
4: Ich bin Viktoria Klauk. Mit dem Spatenstich der Römerstadt-Jugendherberge Trier kann die Erweiterung des Gebäudes jetzt beginnen. Mit rund 146 zusätzlichen Betten kann die Jugendherberge in Zukunft noch mehr Menschen aufnehmen und so den Tourismus der Stadt stärken, heißt es von Seiten der Beteiligten. Insgesamt kostet der Anbau sowie die Sanierung des Gebäudes 5,9 Millionen Euro.
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5: Den restlichen Tag heute bleibt es grau in grauem Antenneland. Leider ist erstmal nicht mehr wirklich Sonne in Sicht. Es könnte auch örtlich noch etwas Regen fallen, also wappnet euch da am besten mal mit dem Schirm. Das Wochenende sieht dafür dann umso schöner aus. Morgen haben wir noch einen Mix aus Sonne und Wolken, aber immerhin schon mal 9 Stunden Vitamin D. Und am Sonntag sieht es ähnlich aus. Auch da Temperaturen so um die 20 Grad und viel Sonnenschein.
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5: Nach wie vor hapert es in Trier ein bisschen die Bitburger runter in Richtung City, genauso wie in der Bonner Straße stadteinwärts. An den beiden Stellen würde ich mal noch mindestens 5 bis 10 Minuten einplanen. Ansonsten sieht aber alles wieder soweit frei aus. Denkt aber bitte auch dran, dass in Erang die B53 aktuell gesperrt ist, wegen Modernisierungs- oder Sanierungsarbeiten, meine ich. Und dementsprechend kann es auch da drumherum auf den Ausweichstrecken immer mal wieder ein bisschen Stau geben. Ich wünsche euch eine gute Fahrt.
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5: Der Blitzeranhänger steht immer noch auf der Konrad-Adenauer-Brücke und zwar in Richtung Trier Innenstadt. Hier ist 30 erlaubt. Und geblitzt wird auch noch mobil auf der A64 Höhe Langsur. Soweit ich sehe, in Fahrtrichtung Trier. Hier ist 100 erlaubt.
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5: Hallo, ich bin Dori. Schön, dass ihr dabei seid. Zum Abschluss der Woche ist es jetzt mal wieder an der Zeit für einen kleinen Rückblick auf das, was hier in Trier so los war. Nach 2 Songs hören wir rein, also bleibt gerne dabei.
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0: Antenne Trier hier, ich bin Dori. Schön, dass ihr dabei seid.
1: Und schon wieder ist eine Woche vorbei und da wird es mal Zeit zu schauen, was außer dem, eher miesen Wetter so los war. Meine Kollegin Leonie hat jetzt den Überblick für uns.
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3: Ja, auch diese Woche gab es wieder eine Menge News hier in Trier, angefangen bei der Windkraft. Ja, da gibt's ja wirklich die einen, die so voll dafür sind und auch eben die, die dagegen sind. Ein umstrittenes Thema also, vor allem, weil jetzt auch ein Windkraftpark nach Trier kommen soll. Das passt vor allem ein paar Bürgern nicht, also wurde eine Bürgerinitiative gegründet. Die wollen jetzt einen Bürgerbescheid von der Stadt, aber das Thema ist anscheinend sogar so prekär, dass die Stadt noch etwas mehr Bedenkzeit braucht und das Ganze einfach mal vertagt hat. Es bleibt also spannend, bis dann wahrscheinlich im Herbst nach der Sommerpause eine Entscheidung gefällt wird.
4: Schauen wir mal, was wird.
5: Was wird?
3: Apropos Pause, ein Fahrlehrer aus dem Kreis Trier-Saarburg, der muss jetzt auch erstmal eine Pause machen. Er hat nämlich zugegeben, Unterschriften und Abrechnungen der Fahrschüler gefälscht zu haben. Aber er betont, betrogen, das hat er natürlich nicht. Nee, der Name einer Schülerin wurde sicher von ihr selbst falsch geschrieben. Ja, ganz bestimmt.
6: Ey Junge, was hör mit der Scheiße auf, ey? Junge, ich werd jetzt richtig sauer hier drin!
3: Ja, wenn es euch jetzt so wie mir geht und ihr habt euch zu sehr aufgeregt und dann auf einmal Probleme mit dem Herz bekommt, ja dann ganz entspannt, da seid ihr nämlich hier in Trier zum Glück gut aufgehoben. Das Herzzentrum liegt nämlich in seiner Erfolgsquote über dem Bundesdurchschnitt. Also gut für alle, die morgens schon einen Anfall bei der neuesten Sperrung oder Baustelle bekommen. Das ist aber auch teilweise wirklich den lieben Trierern zu verdanken und das sollte wirklich nicht zu kurz kommen, denn Ersthelfer tragen einen großen Teil dazu bei. Ich würde sagen, da können wir uns jetzt alle mal ruhig selbst auf die Schulter klopfen. Ja, apropos Schultern, Azubis der Sparkasse, die schauen jetzt Seniorinnen und Senioren beim Online-Banking über die Schulter. Ich weiß, klingt erstmal nicht so seriös, aber glaub mir, das Projekt zwischen Sparkasse und Vereinigten Hospizen ist auf jeden Fall sehr seriös und läuft bis jetzt 1A. Und weiteres ist sogar noch geplant. Also falls ihr in Zukunft mal Probleme mit Bankzeugs online habt, ja dann fragt doch einfach mal eure Großeltern. Ein Tipp am Rande, mit Problemen sind jetzt nicht unbedingt die roten Zahlen gemeint. Ja, das war's dann auch schon wieder mit dieser Woche. Ich hoffe, ihr kommt gut ins Wochenende und dann sehen wir uns nächste Woche wieder.
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1: Mit Viktoria Klauk einen schönen Freitag zusammen. Auf einem Lidl-Parkplatz in der Hornstraße in Trier hat eine ältere Autofahrerin eine Fußgängerin mit ihrem Auto gerammt und leicht am Bein verletzt. Laut der Polizei sei die 70-Jährige in einen roten Pkw gestiegen und beim Ausparken mit dem Heck ihres Wagens gegen die Frau gefahren, die hinter dem Auto stand. Die Verantwortliche entfernte sich anschließend von der Unfallstelle, ohne sich um die Frau und deren Wohlergehen zu kümmern. Die Polizei sucht jetzt nach Zeugen. Mit dem Spatenstich der Römerstadt-Jugendherberge Trier kann die Erweiterung des Gebäudes jetzt beginnen. Mit rund 146 zusätzlichen Betten kann die Jugendherberge in Zukunft noch mehr Menschen aufnehmen und so den Tourismus der Stadt stärken, heißt es von Seiten der Beteiligten. Insgesamt kostet der Anbau sowie die Sanierung des Gebäudes 5,9 Millionen Euro. Der Jugendhilfeausschuss des Landkreises Trier-Saarburg hat die Ferienbetreuung ab Herbst einstimmig beschlossen. Darüber berichtet der Kreis. Durch diese Entscheidung schaffe man weitere Voraussetzungen für die schrittweise Umsetzung des bundesweiten Anspruchs auf Ganztagsbetreuung. Zunächst soll die Ferienbetreuung für Erstklässler eingeführt und bis 2029/2030 jährlich um eine Klassenstufe erweitert werden. Zum Beginn der Fußball-Weltmeisterschaft warnt die Gewerkschaft Nahrung Genuss Gaststätten Trier vor übermäßigen Überstunden in der Gastro. In einer Pressemitteilung fordert die Gewerkschaft, Arbeitszeiten frühzeitig abzusprechen und auf die privaten Situationen der Angestellten einzugehen. Gastronomen, die das Wohl ihrer Mitarbeiter beiseite schieben würden, ständen im Abseits, so die Gewerkschaftssekretärin Annalena Binges. Wer sich an Absprachen nicht halte, müsse damit rechnen, Personal zu verlieren und den damit vorhandenen Fachkräftemangel noch zu verstärken. Und das Beste kommt zum Schluss. Das Klinikum Mutterhaus zählt zu den ausgezeichneten und empfohlenen Krankenhäusern Deutschlands. Das geht aus der neuen Klinikliste Deutschlands ausgezeichnete Krankenhäuser 2026-27 hervor. Vor allem in den Kategorien Regionales Krankenhaus Rheinland-Pfalz sowie Kinderchirurgie kann das Klinikum glänzen. Für Geschäftsführer Dr. Christian Sprenger zeige dies, dass das Mutterhaus weiterhin für Spitzenmedizin, Sicherheit für die Patienten und eine verlässliche Versorgung in der Region stehe.
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2: Während es heute den restlichen Tag über ziemlich grau im Antennenland bleibt, können wir uns am Wochenende endlich mal wieder auf ein bisschen Sonne freuen. So um die 8 bis 9 Stunden sollen es insgesamt pro Tag werden und auch die Temperaturen gehen endlich wieder rauf. Morgen auf 23, Sonntag immerhin auf 20 Grad. Also perfektes Wetter dann fürs Public Viewing.
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2: Nach wie vor hapert es in Trier ein bisschen die Bitburger runter in Richtung City, genauso wie in der Bonner Straße stadteinwärts. An den beiden Stellen würde ich mal noch mindestens 5 bis 10 Minuten einplanen. Ansonsten sieht aber alles wieder soweit frei aus. Denkt aber bitte auch dran, dass in Erang die B53 aktuell gesperrt ist, wegen Modernisierungs- oder Sanierungsarbeiten, meine ich. Und dementsprechend kann es auch da drumherum auf den Ausweichstrecken immer mal wieder ein bisschen Stau geben. Ich wünsche euch eine gute Fahrt.
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2: Der Blitzeranhänger steht immer noch auf der Konrad-Adenauer-Brücke und zwar in Richtung Trier Innenstadt. Hier ist 30 erlaubt. Und geblitzt wird auch noch mobil auf der A64 Höhe Langsur. Soweit ich sehe, in Fahrtrichtung Trier. Hier ist 100 erlaubt.
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4: Nachdem es zuvor nicht so gut gelaufen war am deutschen Aktienmarkt, Heute ein versöhnlicher Wochenausklang. Der DAX kletterte schließlich um 1,8% und lag am Abend bei 24.635 Punkten. Die Anleger reagierten auf fallende Ölpreise und hofften darauf, dass es diesmal im Iran-Krieg wirklich zu einer Einigung zwischen den USA und dem Iran kommt. Warten wir es ab. Geschaut haben die Anleger heute auch auf die US-Technologiebörse Nasdaq in New York, wo mit SpaceX der größte Börsengang aller Zeiten über die Bühne gegangen ist. Elon Musk ist jetzt Billionär und SpaceX hat durch den Börsengang rund 75 Milliarden Dollar eingenommen. Hier hießen die Favoriten Deutsche Bank, Heidelberg Materials und Siemens Energy. Auf der Verliererseite standen jedoch Rheinmetall, Merck und Zalando. Der Euro lag am Abend bei etwas höheren 1,1575 $. Aus Frankfurt, Klaus Bente.
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1: Ich bin Dirk Zeitler. Elon Musks Weltraumfirma SpaceX ist bei ihrem Rekordbörsengang mit einem Plus von gut 11% in den Handel gestartet. Der erste Kurs wurde bei $150 festgestellt, nach einem Ausgabepreis von $135. Musk wird damit durch seine Beteiligungen an SpaceX und dem Elektroautobauer Tesla zum ersten Menschen mit einem Billionenvermögen, zumindest auf dem Papier. Bundesgesundheitsministerin Warken hat die geplanten Milliardeneinsparungen zur Stabilisierung der Krankenkassenbeiträge verteidigt. Ziel sei es, Bürger zu entlasten und Unternehmen mehr Planungssicherheit zu geben, sagte sie zur Einbringung ihres Gesetzesentwurfs für das Sparpaket im Bundestag. Im Bundesrat formiert sich allerdings Widerstand. Die Länder haben massive Einwände gegen die Pläne der Bundesregierung.
2: Die Länder warnen vor einem Zusammenbruch der Versorgung gerade draußen auf dem Land. Auch hätten Pharmakonzerne schon angekündigt, weniger in den Standort Deutschland investieren zu wollen. Am Ende benachteilige das Sparpaket die Patienten, monierte etwa der rheinland-pfälzische Ministerpräsident Schnieder. Blockieren können die Länder das Gesetz nicht, es ist nicht zustimmungsbedürftig. Tanja Wagner, Nachrichtenredaktion.
1: In der EU gelten seit Mitternacht deutlich schärfere Asylregeln. Sie sollen etwa schnellere Asylverfahren und konsequentere Abschiebungen ermöglichen.
3: Die neuen Regeln bedeuten Folgendes. Grundsätzlich wird an den EU-Außengrenzen kontrolliert. In Deutschland werden deswegen an den großen Flughäfen wie Berlin, Frankfurt, München oder Düsseldorf Zentren eingerichtet, in denen Migranten bleiben müssen. Und zwar dann, wenn sie aus Ländern mit einer Anerkennungsquote von weniger als 20% kommen. Oder wenn sie keine Papiere haben oder als Gefährder gelten. Dort können sie bis zu 3 Monate festgehalten werden. Außerdem sollen Abschiebezentren außerhalb der EU geschaffen werden, aber mit deren Einrichtung wird es noch etwas dauern. Aus Brüssel, Dieter Ebeling.
1: Der iranische Außenminister Araghchi sieht ein Rahmenabkommen zwischen seinem Land und den USA in greifbarer Nähe. Die Absichtserklärung von Islamabad stand noch nie so kurz vor dem Abschluss, schrieb Araghchi auf X. Einzelheiten würden der Öffentlichkeit zu gegebener Zeit mitgeteilt. Zuvor hatte bereits US-Präsident Trump Fortschritte in den Verhandlungen mit dem Iran über ein Kriegsende verkündet.
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4: Den restlichen Tag heute bleibt es grau in grau im Antenneland. Leider ist erstmal nicht mehr wirklich Sonne in Sicht. Es könnte auch örtlich noch etwas Regen fallen, also wappnet euch da am besten mal mit dem Schirm. Das Wochenende sieht dafür dann umso schöner aus. Morgen haben wir noch einen Mix aus Sonne und Wolken, aber immerhin schon mal 9 Stunden Vitamin D. Und am Sonntag sieht es ähnlich aus, auch da Temperaturen so um die 20 Grad und viel Sonnenschein.
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4: Es gibt nach wie vor etwas Knubbelei, die Bitburger runter in Fahrtrichtung Innenstadt. Plant da mal noch 5 bis 10 Minuten obendrauf und denkt auch dran, dass in Erang noch eine Sperrung besteht, und zwar auf der B53. Dementsprechend kann sich auch da noch in den Umgehungsstraßen ein bisschen knubbeln. Sollte jetzt um die Zeit aber auch nicht mehr wirklich wild sein. Ich wünsche euch eine gute und sichere Fahrt.
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4: Geblitzt wird aktuell immer noch auf der Konrad-Adenauer-Brücke. Richtung Innenstadt ist 30 erlaubt, da steht der Anhänger. Dann haben wir noch einen mobilen Blitzer in Ruwer in der Straße auf Moorbüsch. Hier ist 30 und 100 erlaubt ist auf der A64 Höhe Langsur. Da wird auch in Richtung Trier mobil geblitzt.
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4: Kurz nach 7, ich bin Dori. Hallöchen zusammen. Ich wünsche euch jetzt schon mal einen wunderschönen Start ins Wochenende. Und wir hören uns dann am Montag ab 6 wieder.
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3: Während es heute den restlichen Tag über ziemlich grau im Antennenland bleibt, können wir uns am Wochenende endlich mal wieder auf ein bisschen Sonne freuen. So um die 8 bis 9 Stunden sollen es insgesamt pro Tag werden und auch die Temperaturen gehen endlich wieder rauf. Morgen auf 23, Sonntag immerhin auf 20 Grad. Also perfektes Wetter dann fürs Public Viewing.
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3: Es gibt nach wie vor etwas Knubbelei, die Bitburger runter in Fahrtrichtung Innenstadt. Plant da mal noch 5 bis 10 Minuten obendrauf und denkt auch dran, dass in Erang noch eine Sperrung besteht, und zwar auf der B53. Dementsprechend kann sich auch da noch in den Umgehungsstraßen ein bisschen knubbeln, sollte jetzt um die Zeit aber auch nicht mehr wirklich wild sein. Ich wünsche euch eine gute und sichere Fahrt.
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3: Geblitzt wird aktuell immer noch auf der Konrad-Adenauer-Brücke. Richtung Innenstadt ist 30 erlaubt, da steht der Anhänger. Dann haben wir noch einen mobilen Blitzer in Ruwer in der Straße auf Moorbüsch. Hier ist 30 und 100 erlaubt ist auf der A64 Höhe Langsur. Da wird auch in Richtung Trier mobil geblitzt.
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1: 12. Juni 1986. Rod Stewart ist mit Love Touch neu in den deutschen Singlecharts. Im Song singt Stewart davon, wie er mit seiner Partnerin streitet. Er merkt danach aber, dass der Streit ziemlich dumm war und entschuldigt sich. Er bittet um eine zweite Chance, um es wieder gut zu machen. Und das möchte er über liebevolle Berührungen tun. Und das heißt auf Englisch eben Love Touch. Und daher kommt auch der Titel. Der Song wird zum Soundtrack des amerikanischen Liebesfilms Staatsanwälte küsst man nicht. Ein sehr lustiger Film. Und Fun Fact zum Song. Rod Stewart, der erzählt, dass er noch nie so wenig Ernsthaftigkeit in einem Song hatte wie in diesem. Na gut, wenn man sich den herrlich beschwingt, einen Sound anhört und das Thema von Love Touch, dann merkt man, diese Nummer, die ist leicht und man kann dazu auch herrlich die Seele baumeln lassen. Und das sehen auch Rod Stewarts Fans so. Ernsthaftigkeit ist sowieso völlig egal, wenn der Klang eines Songs so viel Spaß macht wie in Love Touch. Und genau deshalb ist dieses Ding so ein erfolgreicher Hit geworden, den man auch heute immer noch gerne hört.

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1: Ich bin Dirk Zeichler. Bundesgesundheitsministerin Warken hat die geplanten Milliardeneinsparungen zur Stabilisierung der Krankenkassenbeiträge verteidigt. Ziel sei es, Bürger zu entlasten und Unternehmen mehr Planungssicherheit zu geben, sagte sie bei der Einbringung ihres Gesetzentwurfs für das Sparpaket im Bundestag. Im Bundesrat formiert sich allerdings Widerstand. Die Länder haben massive Einwände gegen die Pläne der Bundesregierung.
2: Die Länder warnen vor einem Zusammenbruch der Versorgung gerade draußen auf dem Land. Auch hätten Pharmakonzerne schon angekündigt, weniger in den Standort Deutschland investieren zu wollen. Am Ende benachteilige das Sparpaket die Patienten, monierte etwa der rheinland-pfälzische Ministerpräsident Schnieder. Blockieren können die Länder das Gesetz nicht, es ist nicht zustimmungsbedürftig. Tanja Wagner, Nachrichtenredaktion.
1: Elon Musks Weltraumfirma SpaceX ist bei ihrem Rekordbörsengang mit einem Plus von gut 11% in den Handel gestartet. Der erste Kurs wurde bei $150 festgestellt nach einem Ausgabepreis von $135. Musk wird damit durch seine Beteiligungen an SpaceX und dem Elektroautobauer Tesla zum ersten Menschen mit einem Billionenvermögen, zumindest auf dem Papier. Der iranische Außenminister Araghchi sieht ein Rahmenabkommen zwischen seinem Land und den USA in greifbarer Nähe. Die Absichtserklärung von Islamabad stand noch nie so kurz vor dem Abschluss, schrieb Araghchi auf X. Einzelheiten würden der Öffentlichkeit zu gegebener Zeit mitgeteilt. Zuvor hatte bereits US-Präsident Trump Fortschritte in den Verhandlungen mit dem Iran verkündet. Zum Sport. Nach Mexiko und Kanada steigt in der Nacht der dritte Gastgeber in die Fußball-Weltmeisterschaft ein. Die USA sind gegen Paraguay gefordert und hoffen auf einen Auftaktsieg. Vor Spielbeginn wird eine eigene Zeremonie gefeiert, unter anderem mit Superstar Katy Perry.
3: Dritter großer Anpfiff, dritte große Eröffnungsparty, Schauplatz Los Angeles. Gastgeber USA ziehen alle Register. Eine 1,5 Stunden lange Multikulti-Show bildet den Auftakt. Mit Katy Perry, Sängerin Tyler, die schon in Mexiko dabei war. Außerdem K-Pop-Star Lisa, die Rapper Future und Raymer und die brasilianische Sängerin Anita. Präsident Trump kommt nicht an seiner Stelle, guckt aus Minister Rubio sich das Spiel gegen Paraguay an. Aus den USA, Tina Eck.
1: Die deutsche Nationalmannschaft startet dann am Sonntag gegen Curaçao in die WM.
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2: Ich bin Dirk Zeitler. Elon Musks Weltraumfirma SpaceX ist bei ihrem Rekordbörsengang mit einem Plus von gut 11% in den Handel gestartet. Der erste Kurs wurde bei $150 festgestellt nach einem Ausgabepreis von $135. Musk wird damit durch seine Beteiligungen an SpaceX und dem Elektroautobauer Tesla zum ersten Menschen mit einem Billionenvermögen, zumindest auf dem Papier. Gut 21 Millionen Rentnerinnen und Rentner in Deutschland haben ab Juli etwas mehr auf dem Konto. Der Bundesrat hat der Erhöhung der monatlichen Bezüge um 4,24% zugestimmt. Die Steigerung orientiert sich wie immer an der allgemeinen Lohnentwicklung.
3: Bei einer Standardrente und 45 Beitragsjahren macht die Erhöhung ein monatliches Plus von knapp 78 Euro aus. Damit steigen die Renten stärker als die Inflation. Bundesarbeitsministerin Baas sprach im Vorfeld dann auch von einer spürbaren Anpassung. Gleichzeitig betonte sie, dass ordentliche Renten kein Luxus sein dürften, sondern eine Frage der Leistungsgerechtigkeit. Tanja Wagner, Nachrichtenredaktion.
2: Die russische Armee hat nach Angaben von Kreml-Chef Putin mehr als 700.000 Soldaten im Einsatz im Gebiet des Ukraine-Kriegs. Das sagte er bei einem Gespräch mit Soldaten im Kreml anlässlich des Nationalfeiertags. Vor den Soldaten gab sich der russische Staatschef weiter siegesgewiss in dem vor mehr als 4 Jahren von ihm befohlenen Angriffskrieg gegen die Ukraine. Schritt für Schritt, nicht so schnell, wie wir gerne würden, aber wir schreiten trotzdem voran, sagte Putin. Zum Sport. Nach Mexiko und Kanada steigt in der Nacht der dritte Gastgeber in die Fußball-Weltmeisterschaft ein. Die USA sind gegen Paraguay gefordert und hoffen auf einen Auftaktsieg. Vor Spielbeginn wird eine eigene Zeremonie gefeiert, unter anderem mit Superstar Katy Perry.
4: Dritter großer Anpfiff, dritte große Eröffnungsparty, Schauplatz Los Angeles. Gastgeber USA ziehen alle Register. Eine 1,5 Stunden lange Multikulti-Show bildet den Auftakt mit Katy Perry, Sängerin Tyler, die schon in Mexiko dabei war. Außerdem K-Pop-Star Lisa, die Rapper Future und Raymer und die brasilianische Sängerin Anita. Präsident Trump kommt nicht an seiner Stelle, guckt aus Minister Rubio sich das Spiel gegen Paraguay an. Aus den USA, Tina Eck.
2: Die deutsche Nationalmannschaft startet dann am Sonntag gegen Curaçao in die WM.
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1: Ich bin Thomas Brock. Frauen und Kinder besser vor sexueller Gewalt schützen, das war ein zentrales Thema der Justizministerkonferenz in Hamburg. Die Ressortchefs von Bund und Ländern wollen unter anderem längere Verjährungsfristen für schwere Sexualdelikte und schärfere Regeln, um geplante Taten zu verhindern.
2: Konkret soll die Verjährungsfrist für schwere sexuelle Übergriffe von bisher 5 auf 20 Jahre steigen. Außerdem wollen die Justizminister erreichen, dass geplante Sexualstraftaten künftig früher aufliegen, auch dann, wenn sie in Chatgruppen oder auf Online-Plattformen vorbereitet werden. Wer von solchen Plänen erfährt, soll sie künftig melden müssen. Keine Einigung gab es dagegen beim sogenannten Nur-Ja-heißt-Ja-Modell. Hier wollen einige Länder das Sexualstrafrecht weiter verschärfen, andere sehen noch Klärungsbedarf. Zoe Tessovali, Nachrichtenredaktion.
1: Apotheken sollen künftig mehr Leistungen wie Impfungen, Vorsorge und Tests anbieten können. Eine entsprechende Reform der schwarz-roten Koalition hat den Bundesrat passiert. Künftig sollen Apotheken unter anderem Angebote zur Vorbeugung und Früherkennung machen, etwa bei Herz-Kreislauf-Erkrankungen, Diabetes oder rund ums Rauchen. Außerdem sollen sie mehr Schutzimpfungen anbieten können. Die Weltraumfirma SpaceX von Elon Musk ist bei ihrem Rekordbörsengang mit einem Plus von gut 11% in den Handel gestartet. Der erste Kurs wurde bei $150 festgestellt, nach einem Ausgabepreis von $135.
3: Die SpaceX-Aktie legt einen Raketenstart hin. Gründer Elon Musk wird damit durch seine Beteiligungen an SpaceX und Tesla zum ersten Menschen mit einem Billionenvermögen, zumindest auf dem Papier. SpaceX verkaufte mehr als 555 Millionen Aktien zu einem Ausgabepreis von $135 pro Stück und nahm damit $75 Milliarden ein. Aus den USA, Tina Eck.
1: Der Papst im Pech wegen technischer Probleme an seinem Flugzeug hat sich die Heimreise Leos XIV. Von seinem einwöchigen Spanienbesuch verzögert. Die Maschine der spanischen Fluggesellschaft Iberia konnte auf dem Flughafen der Kanareninsel Teneriffa nicht abheben. Glücklicherweise stand aber auch ein Flugzeug des spanischen Königs Felipe auf dem Rollfeld. Nach längerer Wartezeit flog der Papst dann am Abend mit der Königsmaschine zurück nach Rom.
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1: Ich bin Thomas Brockt. Wenn ein Deutscher das Kind einer ausländischen Frau anerkennt, kann das Aufenthaltsrechte sichern. Der Bundestag hat nun ein Gesetz verabschiedet, das Betrug mit der Anerkennung solcher Vaterschaften stoppen soll. Künftig muss die Ausländerbehörde dem zustimmen.
2: Im Visier der Gesetzgeber stehen Betrüger, die Vaterschaften für Kinder anerkennen, obwohl sie weder der biologische Vater sind, noch eine Beziehung zur Mutter haben und sich dafür bezahlen lassen. Das kann im Gegenzug Zugang zu Sozialleistungen und Aufenthaltstiteln sichern. In Niedersachsen hatte das ein Mann bei gleich 47 Kindern getan. Ein lukratives und perfides Geschäft, warnt deshalb die Union. Tanja Wagner, Nachrichtenredaktion.
1: Mehr als 3 Monate nach Beginn des Iran-Kriegs rückt ein Abkommen zwischen Washington und Teheran zur Beendigung der Kämpfe in greifbare Nähe. Laut Pakistans Regierung, die zwischen den Konfliktparteien vermittelt, haben sich Vertreter beider Seiten über ein Abkommen verständigt. Pakistan arbeite nun eng mit den USA und dem Iran zusammen, um die nächsten Schritte zu finalisieren, heißt es. Ein solches Rahmenabkommen würde zunächst vertiefte Verhandlungen um ein mögliches Ende des Kriegs nach sich ziehen. Frauen und Kinder besser vor sexueller Gewalt schützen, das war ein zentrales Thema der Justizministerkonferenz in Hamburg. Die Ressortchefs von Bund und Ländern wollen unter anderem längere Verjährungsfristen für schwere Sexualdelikte und schärfere Regeln, um geplante Taten zu verhindern.
3: Konkret soll die Verjährungsfrist für schwere sexuelle Übergriffe von bisher 5 auf 20 Jahre steigen. Außerdem wollen die Justizminister erreichen, dass geplante Sexualstraftaten künftig früher aufliegen, auch dann, wenn sie in Chatgruppen oder auf Online-Plattformen vorbereitet werden. Wer von solchen Plänen erfährt, soll sie künftig melden müssen. Keine Einigung gab es dagegen beim sogenannten Nur-Ja-heißt-Ja-Modell. Hier wollen einige Länder das Sexualstrafrecht weiter verschärfen, andere sehen noch Klärungsbedarf. Zoe Tessovali, Nachrichtenredaktion.
1: Die Weltraumfirma SpaceX von Elon Musk ist bei ihrem Rekordbörsengang mit einem Plus von gut 11% in den Handel gestartet. Der erste Kurs wurde bei $150 festgestellt, nach einem Ausgabepreis von $135. Musk wird damit durch seine Beteiligungen an SpaceX und dem Elektroautobauer Tesla zum ersten Menschen mit einem Billionenvermögen, zumindest auf dem Papier.
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1: Ich bin Thomas Brockt. Bei der Fußball-Weltmeisterschaft hat Co-Gastgeber Kanada zum Auftakt unentschieden gespielt. Gegen Bosnien-Herzegowina kamen die Kanadier in Toronto nach Rückstand noch zu einem 1:1. Auch die USA starten in dieser Nacht noch ins Turnier. Um 3 Uhr beginnt in Inglewood südlich von Los Angeles die Partie der Amerikaner gegen Paraguay. 4,24% mehr Rente und geringere Steuern auf Flugtickets. Der Bundesrat hat mehrere Gesetzesvorlagen verabschiedet, die zum Juli in Kraft treten sollen. Bei häuslicher Gewalt sollen Gerichte das Tragen von Fußfesseln anordnen dürfen, um ein Kontaktverbot zu den Opfern durchzusetzen. Und Apotheken erhalten mehr Befugnisse.
2: Apotheken dürfen künftig bei Dauermedikamenten auch ohne Rezept aushelfen, mit der kleinsten Packung zum Selbstzahlerpreis. Außerdem dürfen sie Leistungen zur Vorbeugung und Früherkennung anbieten, etwa für Herz-Kreislauf-Erkrankungen, Diabetes und rund ums Rauchen. Auch können sich Impfwillige künftig nicht nur ihren Peaks gegen Grippe und Corona beim Apotheker abholen, sondern auch Impfungen mit Totimpfstoffen wie etwa Tetanus. Tanja Wagner, Nachrichtenredaktion.
1: Es gibt weitere Erkenntnisse zum Schicksal des gestrandeten Buckelwals in der Ostsee. Neue Sensordaten zeigen, das Tier hat nach seiner Freisetzung in der Nordsee nur noch wenige Tage gelebt. Das sagte Mecklenburg-Vorpommerns Umweltminister Backhaus in Schwerin. Am 4. oder 5. Tag sei das Tier bereits tot gewesen.
3: Der Wal hatte nach seiner Freilassung offenbar wieder direkt Kurs auf die Ostsee genommen. Meeresbiologen gehen davon aus, dass er gezielt flachere Gewässer suchte. Nicht, weil das Tier orientierungslos war, sondern wegen seines schlechten Gesundheitszustands. Für den Weg zurück ins offene Meer reichte die Kraft wohl am Ende nicht mehr. Bis zu seinem Tod legte der Buckelwal noch rund 215 Kilometer zurück. Experten hatten schon vor dem Transport vor den geringen Überlebenschancen gewarnt. Zoe Tassovali, Redaktion.
1: Die Weltraumfirma SpaceX von Elon Musk ist bei ihrem Rekordbörsengang mit einem Plus von gut 11% in den Handel gestartet. Der erste Kurs wurde bei $150 festgestellt, nach einem Ausgabepreis von $135. Musk wird damit durch seine Beteiligungen an SpaceX und dem Elektroautobauer Tesla zum ersten Menschen mit einem Billionenvermögen, zumindest auf dem Papier.
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